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6: Im Studio ist Michael Miem. Ein Feuer in einem Wohnhaus in Berlin-Lichtenberg ist ohne Verletzte geblieben. Nach Angaben der Feuerwehr konnten sich 15 Bewohner selbstständig ins Freie bringen. Der Brand war in einer Küche ausgebrochen und blieb auf diesen Bereich beschränkt. Weitere Wohnungen waren nicht betroffen. Nach etwa 2 Stunden war der Einsatz beendet. Das geplante Treffen der Außenminister mehrerer Staaten am Persischen Golf ist im Oman kurzfristig verschoben worden. Nach Angaben des omanischen Außenministers soll damit ein Konsens unter den beteiligten Ländern erleichtert werden. Ursprünglich war Medienberichten zufolge vorgesehen, dass Iran und Oman bei dem Treffen eine Vereinbarung zur Nutzung der Straße von Hormuz vorstellen. Die wichtige Meerenge ist wegen des festgefahrenen Konflikts derzeit ein zentraler Streitpunkt. Bei der Parlamentswahl in Schweden zeichnen sich die Sozialdemokraten als stärkste Partei ab. Nach Auszählung von 93% der Stimmen lag die Partei der früheren Regierungschefin Andersson vorne. Ob ein mögliches Bündnis mit 3 weiteren Parteien tatsächlich eine Mehrheit im Parlament erreicht, ist jedoch noch offen. Gleichzeitig sind die potenziellen Partner in wichtigen Fragen unterschiedlicher Meinung. Deshalb hat auch der konservative Ministerpräsident Kristersson weiterhin Chancen auf eine Regierungsbildung, unter anderem mit den rechtspopulistischen Schwedendemokraten. Die CDU hat die Kommunalwahlen auf Kreisebene in Niedersachsen erneut gewonnen. Nach dem vorläufigen Ergebnis kommt sie auf gut 27% der Stimmen, gefolgt von der SPD mit knapp 25%. Die AfD erreicht rund 16% und damit ihr bislang bestes Ergebnis bei den Kommunalwahlen im Land. Dahinter liegen die Grünen mit gut 14, die Linken mit 6% und die FDP mit knapp unter 4%. Im Vergleich zu 2021 verlieren CDU und SPD jedoch deutlich an Zustimmung, während die AfD ihren Stimmenanteil mehr als verdreifachen konnte.
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7: Der Herbst kommt mit großen Schritten näher. In der Redaktion Gisela Hoff. Nachdem sich der Regen verzogen und der Nebel aufgelöst hat, kann das heute noch ein schöner Tag werden. Besonders im Südwesten und der Mitte wird es zunehmend sonnig und trocken. Sonst ist es meist bewölkt und etwas Regen ist nicht ausgeschlossen. Die Temperaturen erreichen in der Nordhälfte 18 bis 22, sonst 21 bis 27 Grad. In der Nacht ist es weiterhin teils wolkig oder klar mit stellenweise Nebel im Süden. In Teilen der Nordhälfte ziehen allmählich dichtere Wolken auf. Die Temperaturen kühlen auf 15 bis 8 Grad ab. Morgen wird es von der Mitte bis in den Süden sonnig. Sonst ist es wolkig und im Tagesverlauf muss mit teils kräftigen Gewitter gerechnet werden. Die Temperaturen erreichen 18 bis 28 Grad.
5: So viel zu den Nachrichten und dem Wetter. Wir wünschen allen Hörern weiterhin viel Spaß bei Fantastic Radio.
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6: Im Studio ist Michael Miem. Ein Feuer in einem Wohnhaus in Berlin-Lichtenberg ist ohne Verletzte geblieben. Nach Angaben der Feuerwehr konnten sich 15 Bewohner selbstständig ins Freie bringen. Der Brand war in einer Küche ausgebrochen und blieb auf diesen Bereich beschränkt. Weitere Wohnungen waren nicht betroffen. Nach etwa 2 Stunden war der Einsatz beendet. Das geplante Treffen der Außenminister mehrerer Staaten am Persischen Golf ist im Oman kurzfristig verschoben worden. Nach Angaben des omanischen Außenministers soll damit ein Konsens unter den beteiligten Ländern erleichtert werden. Ursprünglich war Medienberichten zufolge vorgesehen, dass Iran und Oman bei dem Treffen eine Vereinbarung zur Nutzung der Straße von Hormuz vorstellen. Die wichtige Meerenge ist wegen des festgefahrenen Konflikts derzeit ein zentraler Streitpunkt. Bei der Parlamentswahl in Schweden zeichnen sich die Sozialdemokraten als stärkste Partei ab. Nach Auszählung von 93% der Stimmen lag die Partei der früheren Regierungschefin Andersson vorne. Ob ein mögliches Bündnis mit 3 weiteren Parteien tatsächlich eine Mehrheit im Parlament erreicht, ist jedoch noch offen. Gleichzeitig sind die potenziellen Partner in wichtigen Fragen unterschiedlicher Meinung. Deshalb hat auch der konservative Ministerpräsident Kristersson weiterhin Chancen auf eine Regierungsbildung, unter anderem mit den rechtspopulistischen Schwedendemokraten. Die CDU hat die Kommunalwahlen auf Kreisebene in Niedersachsen erneut gewonnen. Nach dem vorläufigen Ergebnis kommt sie auf gut 27% der Stimmen, gefolgt von der SPD mit knapp 25%. Die AfD erreicht rund 16% und damit ihr bislang bestes Ergebnis bei den Kommunalwahlen im Land. Dahinter liegen die Grünen mit gut 14, die Linken mit 6% und die FDP mit knapp unter 4%. Im Vergleich zu 2021 verlieren CDU und SPD jedoch deutlich an Zustimmung, während die AfD ihren Stimmenanteil mehr als verdreifachen konnte.
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7: Der Herbst kommt mit großen Schritten näher. In der Redaktion Gisela Hoff. Nachdem sich der Regen verzogen und der Nebel aufgelöst hat, kann das heute noch ein schöner Tag werden. Besonders im Südwesten und der Mitte wird es zunehmend sonnig und trocken. Sonst ist es meist bewölkt und etwas Regen ist nicht ausgeschlossen. Die Temperaturen erreichen in der Nordhälfte 18 bis 22, sonst 21 bis 27 Grad. In der Nacht ist es weiterhin teils wolkig oder klar mit stellenweise Nebel im Süden. In Teilen der Nordhälfte ziehen allmählich dichtere Wolken auf. Die Temperaturen kühlen auf 15 bis 8 Grad ab. Morgen wird es von der Mitte bis in den Süden sonnig. Sonst ist es wolkig und im Tagesverlauf muss mit teils kräftigen Gewitter gerechnet werden. Die Temperaturen erreichen 18 bis 28 Grad.
5: So viel zu den Nachrichten und dem Wetter. Wir wünschen allen Hörern weiterhin viel Spaß bei Fantastic Radio.
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6: Im Studio ist Michael Miem. Ein Feuer in einem Wohnhaus in Berlin-Lichtenberg ist ohne Verletzte geblieben. Nach Angaben der Feuerwehr konnten sich 15 Bewohner selbstständig ins Freie bringen. Der Brand war in einer Küche ausgebrochen und blieb auf diesen Bereich beschränkt. Weitere Wohnungen waren nicht betroffen. Nach etwa 2 Stunden war der Einsatz beendet. Das geplante Treffen der Außenminister mehrerer Staaten am Persischen Golf ist im Oman kurzfristig verschoben worden. Nach Angaben des omanischen Außenministers soll damit ein Konsens unter den beteiligten Ländern erleichtert werden. Ursprünglich war Medienberichten zufolge vorgesehen, dass Iran und Oman bei dem Treffen eine Vereinbarung zur Nutzung der Straße von Hormuz vorstellen. Die wichtige Meerenge ist wegen des festgefahrenen Konflikts derzeit ein zentraler Streitpunkt. Bei der Parlamentswahl in Schweden zeichnen sich die Sozialdemokraten als stärkste Partei ab. Nach Auszählung von 93% der Stimmen lag die Partei der früheren Regierungschefin Andersson vorne. Ob ein mögliches Bündnis mit 3 weiteren Parteien tatsächlich eine Mehrheit im Parlament erreicht, ist jedoch noch offen. Gleichzeitig sind die potenziellen Partner in wichtigen Fragen unterschiedlicher Meinung. Deshalb hat auch der konservative Ministerpräsident Kristersson weiterhin Chancen auf eine Regierungsbildung, unter anderem mit den rechtspopulistischen Schwedendemokraten. Die CDU hat die Kommunalwahlen auf Kreisebene in Niedersachsen erneut gewonnen. Nach dem vorläufigen Ergebnis kommt sie auf gut 27% der Stimmen, gefolgt von der SPD mit knapp 25%. Die AfD erreicht rund 16% und damit ihr bislang bestes Ergebnis bei den Kommunalwahlen im Land. Dahinter liegen die Grünen mit gut 14, die Linken mit 6% und die FDP mit knapp unter 4%. Im Vergleich zu 2021 verlieren CDU und SPD jedoch deutlich an Zustimmung, während die AfD ihren Stimmenanteil mehr als verdreifachen konnte.
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7: Wer kann, sollte heute noch mal die Sonne genießen. In der Redaktion Gisela Hoff. Im Süden, der Mitte und Richtung Nordosten kann man heute noch viel Sonnenschein genießen. Sonst ist es wolkig und im Nordwesten sogar stärker bewölkt. Im weiteren Verlauf muss dort mit Schauer gerechnet werden und einzelne teils kräftige Gewitter sind auch nicht ausgeschlossen. Die Temperaturen erreichen im Küstenumfeld 21, sonst 23 bis 31 Grad. Es weht an der Nordsee ein starkböiger auffrischender Wind. Bei Gewittern kommt es zu Sturmböen. In der Nacht ziehen über die Nordhälfte gebietsweise schauerartige Regenfälle mit örtlich kräftigen Gewitter hinweg. Es tritt dabei lokal Starkregen auf. Sonst ist es meist gering bewölkt und trocken. Die Temperaturen sinken auf 17 bis 9 Grad. Morgen bildet sich in der Südosthälfte zunehmend starke Bewölkung, die Zeit und gebietsweise schauerartigen Regen und einzelne, zum Teil kräftige Gewitter mitbringen. An den Alpen hält kräftiger Regen längere Zeit an. In der Nordhälfte ist es dann wechselnd bewölkt mit Schauern und einzelnen kurzen Gewitter. Die Temperaturen sind mit 18 bis 24 Grad spürbar kühler.
5: So viel zu den Nachrichten und dem Wetter. Wir wünschen allen Hörern weiterhin viel Spaß bei Fantastic Radio.
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6: Im Studio ist Michael Miem. Ein Feuer in einem Wohnhaus in Berlin-Lichtenberg ist ohne Verletzte geblieben. Nach Angaben der Feuerwehr konnten sich 15 Bewohner selbstständig ins Freie bringen. Der Brand war in einer Küche ausgebrochen und blieb auf diesen Bereich beschränkt. Weitere Wohnungen waren nicht betroffen. Nach etwa 2 Stunden war der Einsatz beendet. Das geplante Treffen der Außenminister mehrerer Staaten am Persischen Golf ist im Oman kurzfristig verschoben worden. Nach Angaben des omanischen Außenministers soll damit ein Konsens unter den beteiligten Ländern erleichtert werden. Ursprünglich war Medienberichten zufolge vorgesehen, dass Iran und Oman bei dem Treffen eine Vereinbarung zur Nutzung der Straße von Hormuz vorstellen. Die wichtige Meerenge ist wegen des festgefahrenen Konflikts derzeit ein zentraler Streitpunkt. Bei der Parlamentswahl in Schweden zeichnen sich die Sozialdemokraten als stärkste Partei ab. Nach Auszählung von 93% der Stimmen lag die Partei der früheren Regierungschefin Andersson vorne. Ob ein mögliches Bündnis mit 3 weiteren Parteien tatsächlich eine Mehrheit im Parlament erreicht, ist jedoch noch offen. Gleichzeitig sind die potenziellen Partner in wichtigen Fragen unterschiedlicher Meinung. Deshalb hat auch der konservative Ministerpräsident Kristersson weiterhin Chancen auf eine Regierungsbildung, unter anderem mit den rechtspopulistischen Schwedendemokraten. Die CDU hat die Kommunalwahlen auf Kreisebene in Niedersachsen erneut gewonnen. Nach dem vorläufigen Ergebnis kommt sie auf gut 27% der Stimmen, gefolgt von der SPD mit knapp 25%. Die AfD erreicht rund 16% und damit ihr bislang bestes Ergebnis bei den Kommunalwahlen im Land. Dahinter liegen die Grünen mit gut 14, die Linken mit 6% und die FDP mit knapp unter 4%. Im Vergleich zu 2021 verlieren CDU und SPD jedoch deutlich an Zustimmung, während die AfD ihren Stimmenanteil mehr als verdreifachen konnte.
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7: Wer kann, sollte heute noch mal die Sonne genießen. In der Redaktion Gisela Hoff. Im Süden, der Mitte und Richtung Nordosten kann man heute noch viel Sonnenschein genießen. Sonst ist es wolkig und im Nordwesten sogar stärker bewölkt. Im weiteren Verlauf muss dort mit Schauer gerechnet werden und einzelne teils kräftige Gewitter sind auch nicht ausgeschlossen. Die Temperaturen erreichen im Küstenumfeld 21, sonst 23 bis 31 Grad. Es weht an der Nordsee ein starkböiger auffrischender Wind. Bei Gewittern kommt es zu Sturmböen. In der Nacht ziehen über die Nordhälfte gebietsweise schauerartige Regenfälle mit örtlich kräftigen Gewitter hinweg. Es tritt dabei lokal Starkregen auf. Sonst ist es meist gering bewölkt und trocken. Die Temperaturen sinken auf 17 bis 9 Grad. Morgen bildet sich in der Südosthälfte zunehmend starke Bewölkung. Die Zeit und gebietsweise schauerartigen Regen und einzelne, zum Teil kräftige Gewitter mitbringen. An den Alpen hält kräftiger Regen längere Zeit an. In der Nordhälfte ist es dann wechselnd bewölkt mit Schauern und einzelnen kurzen Gewitter. Die Temperaturen sind mit 18 bis 24 Grad spürbar kühler.
5: So viel zu den Nachrichten und dem Wetter. Wir wünschen allen Hörern weiterhin viel Spaß bei Fantastic Radio.
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6: Für die Meldungen aus der Nachrichtenredaktion im Studio Sven Hillesheim. Nach neuen russischen Drohnenangriffen in der Ukraine hat die polnische Regierung ihre Sicherheitsbehörden zu Beratungen zusammengerufen. Anlass war unter anderem der Treffer eines Passagierzuges auf der Strecke von Kiew nach Warschau. Die Drohnen schlugen auf ukrainischem Gebiet rund 800 Meter bzw. 5 Kilometer von der polnischen Grenze entfernt ein. In zwei polnischen Grenzregionen wurde vorsorglich Luftalarm ausgelöst und die Bevölkerung per Warnmeldung informiert. Regierungschef Tusk sieht die russischen Angriffe nach eigenen Worten zunehmend näher an die polnische Grenze heranrücken. Der Druck auf Bundeskanzler Merz wächst auch innerhalb der CDU. Clara von Nathusius aus dem Vorstand der Jungen Union stellt in Frage, ob mit Merz als Kanzler künftig noch Wahlen gewonnen werden können. Die CDU müsse sich nach ihrer Einschätzung stärker darüber klar werden, für welche politischen Positionen sie stehe. Auch die sogenannte Brandmauer hält von Nathusius für gescheitert. Hintergrund ist unter anderem das schwache Abschneiden der CDU bei der Landtagswahl in Sachsen-Anhalt, für das Merz als Kanzler und Parteichef mitverantwortlich gemacht wird. Seit Wochen gibt es deshalb Spekulationen über einen möglichen Wechsel an der Regierungsspitze. Eine rund zweiwöchige Bundeswehrübung führt in den kommenden Tagen zu mehr Militärfahrzeugen auf den Straßen in Baden-Württemberg. Rund 550 Soldaten trainieren den Umgang mit atomaren und chemischen Gefahren. Die Einheiten aus Bruchsal verlegen dabei über mehrere Stationen bis nach Ulm, Tübingen und Offenburg. Geübt werden unter anderem die Suche nach Gefahrstoffen und die Dekontamination von Menschen und Material. Auch die Zusammenarbeit mit internationalen Chemieunternehmen ist Teil der Übung, die am 25. September endet. Die Bundeswehr bittet Verkehrsteilnehmer aber um besondere Vorsicht und darum, nicht zwischen Fahrzeugen einer Militärkolonne zu fahren. Und jetzt weitere Meldungen von Michael Miem.
7: Die Hoffnung auf eine Entspannung im Konflikt um die Straße von Hormus hat einen Dämpfer erhalten und den Ölpreis wieder nach oben getrieben. Der Preis für einen Barrel Rohöl stieg zum Wochenbeginn um knapp 3% auf über 107 Dollar. Zusätzlich belastet die von Saudi-Arabien stillgelegte Ölpipeline die Versorgungslage. Im Oman sollte eigentlich ein Treffen mehrerer Golfstaaten stattfinden, bei dem nach Berichten auch eine Vereinbarung zwischen Iran und Oman zur Straße von Hormuz vorgestellt werden sollte. Die omanische Regierung verschob das Treffen jedoch nach eigenen Angaben im Interesse eines Konsens.
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8: Wer kann, sollte heute noch mal die Sonne genießen. In der Redaktion Gisela Hoff. Im Süden, der Mitte und Richtung Nordosten kann man heute noch viel Sonnenschein genießen. Sonst ist es wolkig und im Nordwesten sogar stärker bewölkt. Im weiteren Verlauf muss dort mit Schauer gerechnet werden und einzelne teils kräftige Gewitter sind auch nicht ausgeschlossen. Die Temperaturen erreichen im Küstenumfeld 21, sonst 23 bis 31 Grad. Es weht an der Nordsee ein starkböiger auffrischender Wind. Bei Gewittern kommt es zu Sturmböen. In der Nacht ziehen über die Nordhälfte gebietsweise schauerartige Regenfälle mit örtlich kräftigen Gewitter hinweg. Es tritt dabei lokal Starkregen auf. Sonst ist es meist gering bewölkt und trocken. Die Temperaturen sinken auf 17 bis 9 Grad. Morgen bildet sich in der Südosthälfte zunehmend starke Bewölkung. Die Zeit und gebietsweise schauerartigen Regen und einzelne, zum Teil kräftige Gewitter mitbringen. An den Alpen hält kräftiger Regen längere Zeit an. In der Nordhälfte ist es dann wechselnd bewölkt mit Schauern und einzelnen kurzen Gewittern. Die Temperaturen sind mit 18 bis 24 Grad spürbar kühler.
5: So viel zu den Nachrichten und dem Wetter. Wir wünschen allen Hörern weiterhin viel Spaß bei Fantastic Radio.
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6: Für die Meldungen aus der Nachrichtenredaktion im Studio Sven Hillesheim. Nach neuen russischen Drohnenangriffen in der Ukraine hat die polnische Regierung ihre Sicherheitsbehörden zu Beratungen zusammengerufen. Anlass war unter anderem der Treffer eines Passagierzuges auf der Strecke von Kiew nach Warschau. Die Drohnen schlugen auf ukrainischem Gebiet rund 800 Meter bzw. 5 Kilometer von der polnischen Grenze entfernt ein. In zwei polnischen Grenzregionen wurde vorsorglich Luftalarm ausgelöst und die Bevölkerung per Warnmeldung informiert. Regierungschef Tusk sieht die russischen Angriffe nach eigenen Worten zunehmend näher an die polnische Grenze heranrücken. Der Druck auf Bundeskanzler Merz wächst auch innerhalb der CDU. Clara von Nathusius aus dem Vorstand der Jungen Union stellt in Frage, ob mit Merz als Kanzler künftig noch Wahlen gewonnen werden können. Die CDU müsse sich nach ihrer Einschätzung stärker darüber klar werden, für welche politischen Positionen sie stehe. Auch die sogenannte Brandmauer hält von Nathusius für gescheitert. Hintergrund ist unter anderem das schwache Abschneiden der CDU bei der Landtagswahl in Sachsen-Anhalt, für das Merz als Kanzler und Parteichef mitverantwortlich gemacht wird. Seit Wochen gibt es deshalb Spekulationen über einen möglichen Wechsel an der Regierungsspitze. Eine rund zweiwöchige Bundeswehrübung führt in den kommenden Tagen zu mehr Militärfahrzeugen auf den Straßen in Baden-Württemberg. Rund 550 Soldaten trainieren den Umgang mit atomaren und chemischen Gefahren. Die Einheiten aus Bruchsal verlegen dabei über mehrere Stationen bis nach Ulm, Tübingen und Offenburg. Geübt werden unter anderem die Suche nach Gefahrstoffen und die Dekontamination von Menschen und Material. Auch die Zusammenarbeit mit internationalen Chemieunternehmen ist Teil der Übung, die am 25. September endet. Die Bundeswehr bittet Verkehrsteilnehmer aber um besondere Vorsicht und darum, nicht zwischen Fahrzeugen einer Militärkolonne zu fahren. Und jetzt weitere Meldungen von Michael Mien.
7: Die Hoffnung auf eine Entspannung im Konflikt um die Straße von Hormus hat einen Dämpfer erhalten und den Ölpreis wieder nach oben getrieben. Der Preis für einen Barrel Rohöl stieg zum Wochenbeginn um knapp 3% auf über 107 Dollar. Zusätzlich belastet die von Saudi-Arabien stillgelegte Ölpipeline die Versorgungslage. Im Oman sollte eigentlich ein Treffen mehrerer Golfstaaten stattfinden, bei dem nach Berichten auch eine Vereinbarung zwischen Iran und Oman zur Straße von Hormuz vorgestellt werden sollte. Die omanische Regierung verschob das Treffen jedoch nach eigenen Angaben im Interesse eines Konsens.
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8: Wer kann, sollte heute noch mal die Sonne genießen. In der Redaktion Gisela Hoff. Im Süden, der Mitte und Richtung Nordosten kann man heute noch viel Sonnenschein genießen. Sonst ist es wolkig und im Nordwesten sogar stärker bewölkt. Im weiteren Verlauf muss dort mit Schauer gerechnet werden und einzelne teils kräftige Gewitter sind auch nicht ausgeschlossen. Die Temperaturen erreichen im Küstenumfeld 21, sonst 23 bis 31 Grad. Es weht an der Nordsee ein starkböiger auffrischender Wind. Bei Gewittern kommt es zu Sturmböen. In der Nacht ziehen über die Nordhälfte gebietsweise schauerartige Regenfälle mit örtlich kräftigen Gewitter hinweg. Es tritt dabei lokal Starkregen auf. Sonst ist es meist gering bewölkt und trocken. Die Temperaturen sinken auf 17 bis 9 Grad. Morgen bildet sich in der Südosthälfte zunehmend starke Bewölkung, die Zeit und gebietsweise schauerartigen Regen und einzelne, zum Teil kräftige Gewitter mitbringen. An den Alpen hält kräftiger Regen längere Zeit an. In der Nordhälfte ist es dann wechselnd bewölkt mit Schauern und einzelnen kurzen Gewitter. Die Temperaturen sind mit 18 bis 24 Grad spürbar kühler.
5: So viel zu den Nachrichten und dem Wetter. Wir wünschen allen Hörern weiterhin viel Spaß bei Fantastic Radio.
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1: Barbra Streisand.

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6: Für die Meldungen aus der Nachrichtenredaktion im Studio Sven Hillesheim. Nach neuen russischen Drohnenangriffen in der Ukraine hat die polnische Regierung ihre Sicherheitsbehörden zu Beratungen zusammengerufen. Anlass war unter anderem der Treffer eines Passagierzuges auf der Strecke von Kiew nach Warschau. Die Drohnen schlugen auf ukrainischem Gebiet rund 800 Meter bzw. 5 Kilometer von der polnischen Grenze entfernt ein. In zwei polnischen Grenzregionen wurde vorsorglich Luftalarm ausgelöst und die Bevölkerung per Warnmeldung informiert. Regierungschef Tusk sieht die russischen Angriffe nach eigenen Worten zunehmend näher an die polnische Grenze heranrücken. Der Druck auf Bundeskanzler Merz wächst auch innerhalb der CDU. Clara von Nathusius aus dem Vorstand der Jungen Union stellt in Frage, ob mit Merz als Kanzler künftig noch Wahlen gewonnen werden können. Die CDU müsse sich nach ihrer Einschätzung stärker darüber klar werden, für welche politischen Positionen sie stehe. Auch die sogenannte Brandmauer hält von Nathusius für gescheitert. Hintergrund ist unter anderem das schwache Abschneiden der CDU bei der Landtagswahl in Sachsen-Anhalt, für das Merz als Kanzler und Parteichef mitverantwortlich gemacht wird. Seit Wochen gibt es deshalb Spekulationen über einen möglichen Wechsel an der Regierungsspitze. Eine rund zweiwöchige Bundeswehrübung führt in den kommenden Tagen zu mehr Militärfahrzeugen auf den Straßen in Baden-Württemberg. Rund 550 Soldaten trainieren den Umgang mit atomaren und chemischen Gefahren. Die Einheiten aus Bruchsal verlegen dabei über mehrere Stationen bis nach Ulm, Tübingen und Offenburg. Geübt werden unter anderem die Suche nach Gefahrstoffen und die Dekontamination von Menschen und Material. Auch die Zusammenarbeit mit internationalen Chemieunternehmen ist Teil der Übung, die am 25. September endet. Die Bundeswehr bittet Verkehrsteilnehmer aber um besondere Vorsicht und darum, nicht zwischen Fahrzeugen einer Militärkolonne zu fahren. Und jetzt weitere Meldungen von Michael Mien.
7: Die Hoffnung auf eine Entspannung im Konflikt um die Straße von Hormus hat einen Dämpfer erhalten und den Ölpreis wieder nach oben getrieben. Der Preis für einen Barrel Rohöl stieg zum Wochenbeginn um knapp 3% auf über 107 Dollar. Zusätzlich belastet die von Saudi-Arabien stillgelegte Ölpipeline die Versorgungslage. Im Oman sollte eigentlich ein Treffen mehrerer Golfstaaten stattfinden, bei dem nach Berichten auch eine Vereinbarung zwischen Iran und Oman zur Straße von Hormus vorgestellt werden sollte. Die omanische Regierung verschob das Treffen jedoch nach eigenen Angaben im Interesse eines Konsens.
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8: Wer kann, sollte heute nochmal die Sonne genießen. In der Redaktion Gisela Hoff. Im Süden, der Mitte und Richtung Nordosten kann man heute noch viel Sonnenschein genießen. Sonst ist es wolkig und im Nordwesten sogar stärker bewölkt. Im weiteren Verlauf muss dort mit Schauer gerechnet werden und einzelne teils kräftige Gewitter sind auch nicht ausgeschlossen. Die Temperaturen erreichen im Küstenumfeld 21, sonst 23 bis 31 Grad. Es weht an der Nordsee ein starkböiger auffrischender Wind. Bei Gewittern kommt es zu Sturmböen. In der Nacht ziehen über die Nordhälfte gebietsweise schauerartige Regenfälle mit örtlich kräftigen Gewitter hinweg. Es tritt dabei lokal Starkregen auf. Sonst ist es meist gering bewölkt und trocken. Die Temperaturen sinken auf 17 bis 9 Grad. Morgen bildet sich in der Südosthälfte zunehmend starke Bewölkung. Die Zeit und gebietsweise schauerartigen Regen und einzelne, zum Teil kräftige Gewitter mitbringen. An den Alpen hält kräftiger Regen längere Zeit an. In der Nordhälfte ist es dann wechselnd bewölkt mit Schauern und einzelnen kurzen Gewitter. Die Temperaturen sind mit 18 bis 24 Grad spürbar kühler.
5: So viel zu den Nachrichten und dem Wetter. Wir wünschen allen Hörern weiterhin viel Spaß bei Fantastic Radio.
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6: Für die Meldungen aus der Nachrichtenredaktion im Studio Sven Hillesheim. Nach neuen russischen Drohnenangriffen in der Ukraine hat die polnische Regierung ihre Sicherheitsbehörden zu Beratungen zusammengerufen. Anlass war unter anderem der Treffer eines Passagierzuges auf der Strecke von Kiew nach Warschau. Die Drohnen schlugen auf ukrainischem Gebiet rund 800 Meter bzw. 5 Kilometer von der polnischen Grenze entfernt ein. In zwei polnischen Grenzregionen wurde vorsorglich Luftalarm ausgelöst und die Bevölkerung per Warnmeldung informiert. Regierungschef Tusk sieht die russischen Angriffe nach eigenen Worten zunehmend näher an die polnische Grenze heranrücken. Der Druck auf Bundeskanzler Merz wächst auch innerhalb der CDU. Clara von Nathusius aus dem Vorstand der Jungen Union stellt in Frage, ob mit Merz als Kanzler künftig noch Wahlen gewonnen werden können. Die CDU müsse sich nach ihrer Einschätzung stärker darüber klar werden, für welche politischen Positionen sie stehe. Auch die sogenannte Brandmauer hält von Nathusius für gescheitert. Hintergrund ist unter anderem das schwache Abschneiden der CDU bei der Landtagswahl in Sachsen-Anhalt, für das Merz als Kanzler und Parteichef mitverantwortlich gemacht wird. Seit Wochen gibt es deshalb Spekulationen über einen möglichen Wechsel an der Regierungsspitze. Eine rund zweiwöchige Bundeswehrübung führt in den kommenden Tagen zu mehr Militärfahrzeugen auf den Straßen in Baden-Württemberg. Rund 550 Soldaten trainieren den Umgang mit atomaren und chemischen Gefahren. Die Einheiten aus Bruchsal verlegen dabei über mehrere Stationen bis nach Ulm, Tübingen und Offenburg. Geübt werden unter anderem die Suche nach Gefahrstoffen und die Dekontamination von Menschen und Material. Auch die Zusammenarbeit mit internationalen Chemieunternehmen ist Teil der Übung, die am 25. September endet. Die Bundeswehr bittet Verkehrsteilnehmer aber um besondere Vorsicht und darum, nicht zwischen Fahrzeugen einer Militärkolonne zu fahren. Und jetzt weitere Meldungen von Michael Miem.
7: Die Hoffnung auf eine Entspannung im Konflikt um die Straße von Hormus hat einen Dämpfer erhalten und den Ölpreis wieder nach oben getrieben. Der Preis für einen Barrel Rohöl stieg zum Wochenbeginn um knapp 3% auf über 107 Dollar. Zusätzlich belastet die von Saudi-Arabien stillgelegte Ölpipeline die Versorgungslage. Im Oman sollte eigentlich ein Treffen mehrerer Golfstaaten stattfinden, bei dem nach Berichten auch eine Vereinbarung zwischen Iran und Oman zur Straße von Hormus vorgestellt werden sollte. Die omanische Regierung verschob das Treffen jedoch nach eigenen Angaben im Interesse eines Konsens.
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8: Wer kann, sollte heute noch mal die Sonne genießen. In der Redaktion Gisela Hoff. Im Süden, der Mitte und Richtung Nordosten kann man heute noch viel Sonnenschein genießen. Sonst ist es wolkig und im Nordwesten sogar stärker bewölkt. Im weiteren Verlauf muss dort mit Schauer gerechnet werden und einzelne teils kräftige Gewitter sind auch nicht ausgeschlossen. Die Temperaturen erreichen im Küstenumfeld 21, sonst 23 bis 31 Grad. Es weht an der Nordsee ein starkböiger, auffrischender Wind. Bei Gewittern kommt es zu Sturmböen. In der Nacht ziehen über die Nordhälfte gebietsweise schauerartige Regenfälle mit örtlich kräftigen Gewitter hinweg. Es tritt dabei lokal Starkregen auf. Sonst ist es meist gering bewölkt und trocken. Die Temperaturen sinken auf 17 bis 9 Grad. Morgen bildet sich in der Südosthälfte zunehmend starke Bewölkung. Die Zeit und gebietsweise schauerartigen Regen und einzelne, zum Teil kräftige Gewitter mitbringen. An den Alpen hält kräftiger Regen längere Zeit an. In der Nordhälfte ist es dann wechselnd bewölkt mit Schauern und einzelnen kurzen Gewitter. Die Temperaturen sind mit 18 bis 24 Grad spürbar kühler.
5: So viel zu den Nachrichten und dem Wetter. Wir wünschen allen Hörern weiterhin viel Spaß bei Fantastic Radio.
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6: Für die Meldungen aus der Nachrichtenredaktion im Studio Sven Hillesheim. Nach neuen russischen Drohnenangriffen in der Ukraine hat die polnische Regierung ihre Sicherheitsbehörden zu Beratungen zusammengerufen. Anlass war unter anderem der Treffer eines Passagierzuges auf der Strecke von Kiew nach Warschau. Die Drohnen schlugen auf ukrainischem Gebiet rund 800 Meter bzw. 5 Kilometer von der polnischen Grenze entfernt ein. In zwei polnischen Grenzregionen wurde vorsorglich Luftalarm ausgelöst und die Bevölkerung per Warnmeldung informiert. Regierungschef Tusk sieht die russischen Angriffe nach eigenen Worten zunehmend näher an die polnische Grenze heranrücken. Der Druck auf Bundeskanzler Merz wächst auch innerhalb der CDU. Clara von Nathusius aus dem Vorstand der Jungen Union stellt in Frage, ob mit Merz als Kanzler künftig noch Wahlen gewonnen werden können. Die CDU müsse sich nach ihrer Einschätzung stärker darüber klar werden, für welche politischen Positionen sie stehe. Auch die sogenannte Brandmauer hält von Nathusius für gescheitert. Hintergrund ist unter anderem das schwache Abschneiden der CDU bei der Landtagswahl in Sachsen-Anhalt, für das Merz als Kanzler und Parteichef mitverantwortlich gemacht wird. Seit Wochen gibt es deshalb Spekulationen über einen möglichen Wechsel an der Regierungsspitze. Eine rund zweiwöchige Bundeswehrübung führt in den kommenden Tagen zu mehr Militärfahrzeugen auf den Straßen in Baden-Württemberg. Rund 550 Soldaten trainieren den Umgang mit atomaren und chemischen Gefahren. Die Einheiten aus Bruchsal verlegen dabei über mehrere Stationen bis nach Ulm, Tübingen und Offenburg. Geübt werden unter anderem die Suche nach Gefahrstoffen und die Dekontamination von Menschen und Material. Auch die Zusammenarbeit mit internationalen Chemieunternehmen ist Teil der Übung, die am 25. September endet. Die Bundeswehr bittet Verkehrsteilnehmer aber um besondere Vorsicht und darum, nicht zwischen Fahrzeugen einer Militärkolonne zu fahren. Und jetzt weitere Meldungen von Michael Niem.
7: Die Hoffnung auf eine Entspannung im Konflikt um die Straße von Hormus hat einen Dämpfer erhalten und den Ölpreis wieder nach oben getrieben. Der Preis für einen Barrel Rohöl stieg zum Wochenbeginn um knapp 3% auf über 107 Dollar. Zusätzlich belastet die von Saudi-Arabien stillgelegte Ölpipeline die Versorgungslage. Im Oman sollte eigentlich ein Treffen mehrerer Golfstaaten stattfinden, bei dem nach Berichten auch eine Vereinbarung zwischen Iran und Oman zur Straße von Hormus vorgestellt werden sollte. Die omanische Regierung verschob das Treffen jedoch nach eigenen Angaben im Interesse eines Konsens.
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8: Wer kann, sollte heute noch mal die Sonne genießen. In der Redaktion Gisela Hoff. Im Süden, der Mitte und Richtung Nordosten kann man heute noch viel Sonnenschein genießen. Sonst ist es wolkig und im Nordwesten sogar stärker bewölkt. Im weiteren Verlauf muss dort mit Schauer gerechnet werden und einzelne teils kräftige Gewitter sind auch nicht ausgeschlossen. Die Temperaturen erreichen im Küstenumfeld 21, sonst 23 bis 31 Grad. Es weht an der Nordsee ein starkböiger auffrischender Wind. Bei Gewittern kommt es zu Sturmböen. In der Nacht ziehen über die Nordhälfte gebietsweise schauerartige Regenfälle mit örtlich kräftigen Gewitter hinweg. Es tritt dabei lokal Starkregen auf. Sonst ist es meist gering bewölkt und trocken. Die Temperaturen sinken auf 17 bis 9 Grad. Morgen bildet sich in der Südosthälfte zunehmend starke Bewölkung, die Zeit und gebietsweise schauerartigen Regen und einzelne, zum Teil kräftige Gewitter mitbringen. An den Alpen hält kräftiger Regen längere Zeit an. In der Nordhälfte ist es dann wechselnd bewölkt mit Schauern und einzelnen kurzen Gewitter. Die Temperaturen sind mit 18 bis 24 Grad spürbar kühler.
5: So viel zu den Nachrichten und dem Wetter. Wir wünschen allen Hörern weiterhin viel Spaß bei Fantastic Radio.
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6: Für die Meldungen aus der Nachrichtenredaktion im Studio Sven Hillesheim. Nach neuen russischen Drohnenangriffen in der Ukraine hat die polnische Regierung ihre Sicherheitsbehörden zu Beratungen zusammengerufen. Anlass war unter anderem der Treffer eines Passagierzuges auf der Strecke von Kiew nach Warschau. Die Drohnen schlugen auf ukrainischem Gebiet rund 800 Meter bzw. 5 Kilometer von der polnischen Grenze entfernt ein. In zwei polnischen Grenzregionen wurde vorsorglich Luftalarm ausgelöst und die Bevölkerung per Warnmeldung informiert. Regierungschef Tusk sieht die russischen Angriffe nach eigenen Worten zunehmend näher an die polnische Grenze heranrücken. Der Druck auf Bundeskanzler Merz wächst auch innerhalb der CDU. Clara von Nathusius aus dem Vorstand der Jungen Union stellt in Frage, ob mit Merz als Kanzler künftig noch Wahlen gewonnen werden können. Die CDU müsse sich nach ihrer Einschätzung stärker darüber klar werden, für welche politischen Positionen sie stehe. Auch die sogenannte Brandmauer hält von Nathusius für gescheitert. Hintergrund ist unter anderem das schwache Abschneiden der CDU bei der Landtagswahl in Sachsen-Anhalt, für das Merz als Kanzler und Parteichef mitverantwortlich gemacht wird. Seit Wochen gibt es deshalb Spekulationen über einen möglichen Wechsel an der Regierungsspitze. Eine rund zweiwöchige Bundeswehrübung führt in den kommenden Tagen zu mehr Militärfahrzeugen auf den Straßen in Baden-Württemberg. Rund 550 Soldaten trainieren den Umgang mit atomaren und chemischen Gefahren. Die Einheiten aus Bruchsal verlegen dabei über mehrere Stationen bis nach Ulm, Tübingen und Offenburg. Geübt werden unter anderem die Suche nach Gefahrstoffen und die Dekontamination von Menschen und Material. Auch die Zusammenarbeit mit internationalen Chemieunternehmen ist Teil der Übung, die am 25. September endet. Die Bundeswehr bittet Verkehrsteilnehmer aber um besondere Vorsicht und darum, nicht zwischen Fahrzeugen einer Militärkolonne zu fahren. Und jetzt weitere Meldungen von Michael Mien.
7: Die Hoffnung auf eine Entspannung im Konflikt um die Straße von Hormus hat einen Dämpfer erhalten und den Ölpreis wieder nach oben getrieben. Der Preis für einen Barrel Rohöl stieg zum Wochenbeginn um knapp 3% auf über 107 Dollar. Zusätzlich belastet die von Saudi-Arabien stillgelegte Ölpipeline die Versorgungslage. Im Oman sollte eigentlich ein Treffen mehrerer Golfstaaten stattfinden, bei dem nach Berichten auch eine Vereinbarung zwischen Iran und Oman zur Straße von Hormus vorgestellt werden sollte. Die omanische Regierung verschob das Treffen jedoch nach eigenen Angaben im Interesse eines Konsens.
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8: Wer kann, sollte heute noch mal die Sonne genießen. In der Redaktion Gisela Hoff. Im Süden, der Mitte und Richtung Nordosten kann man heute noch viel Sonnenschein genießen. Sonst ist es wolkig und im Nordwesten sogar stärker bewölkt. Im weiteren Verlauf muss dort mit Schauer gerechnet werden und einzelne teils kräftige Gewitter sind auch nicht ausgeschlossen. Die Temperaturen erreichen im Küstenumfeld 21, sonst 23 bis 31 Grad. Es weht an der Nordsee ein starkböiger auffrischender Wind. Bei Gewittern kommt es zu Sturmböen. In der Nacht ziehen über die Nordhälfte gebietsweise schauerartige Regenfälle mit örtlich kräftigen Gewitter hinweg. Es tritt dabei lokal Starkregen auf. Sonst ist es meist gering bewölkt und trocken. Die Temperaturen sinken auf 17 bis 9 Grad. Morgen bildet sich in der Südosthälfte zunehmend starke Bewölkung, die Zeit und gebietsweise schauerartigen Regen und einzelne, zum Teil kräftige Gewitter mitbringen. An den Alpen hält kräftiger Regen längere Zeit an. In der Nordhälfte ist es dann wechselnd bewölkt mit Schauern und einzelnen kurzen Gewitter. Die Temperaturen sind mit 18 bis 24 Grad spürbar kühler.
5: So viel zu den Nachrichten und dem Wetter. Wir wünschen allen Hörern weiterhin viel Spaß bei Fantastic Radio.
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6: Für die Meldungen aus der Nachrichtenredaktion im Studio Sven Hillesheim. Nach neuen russischen Drohnenangriffen in der Ukraine hat die polnische Regierung ihre Sicherheitsbehörden zu Beratungen zusammengerufen. Anlass war unter anderem der Treffer eines Passagierzuges auf der Strecke von Kiew nach Warschau. Die Drohnen schlugen auf ukrainischem Gebiet rund 800 Meter bzw. 5 Kilometer von der polnischen Grenze entfernt ein. In zwei polnischen Grenzregionen wurde vorsorglich Luftalarm ausgelöst und die Bevölkerung per Warnmeldung informiert. Regierungschef Tusk sieht die russischen Angriffe nach eigenen Worten zunehmend näher an die polnische Grenze heranrücken. Der Druck auf Bundeskanzler Merz wächst auch innerhalb der CDU. Clara von Nathusius aus dem Vorstand der Jungen Union stellt in Frage, ob mit Merz als Kanzler künftig noch Wahlen gewonnen werden können. Die CDU müsse sich nach ihrer Einschätzung stärker darüber klar werden, für welche politischen Positionen sie stehe. Auch die sogenannte Brandmauer hält von Nathusius für gescheitert. Hintergrund ist unter anderem das schwache Abschneiden der CDU bei der Landtagswahl in Sachsen-Anhalt, für das Merz als Kanzler und Parteichef mitverantwortlich gemacht wird. Seit Wochen gibt es deshalb Spekulationen über einen möglichen Wechsel an der Regierungsspitze. Eine rund zweiwöchige Bundeswehrübung führt in den kommenden Tagen zu mehr Militärfahrzeugen auf den Straßen in Baden-Württemberg. Rund 550 Soldaten trainieren den Umgang mit atomaren und chemischen Gefahren. Die Einheiten aus Bruchsal verlegen dabei über mehrere Stationen bis nach Ulm, Tübingen und Offenburg. Geübt werden unter anderem die Suche nach Gefahrstoffen und die Dekontamination von Menschen und Material. Auch die Zusammenarbeit mit internationalen Chemieunternehmen ist Teil der Übung, die am 25. September endet. Die Bundeswehr bittet Verkehrsteilnehmer aber um besondere Vorsicht und darum, nicht zwischen Fahrzeugen einer Militärkolonne zu fahren. Und jetzt weitere Meldungen von Michael Mien.
7: Die Hoffnung auf eine Entspannung im Konflikt um die Straße von Hormus hat einen Dämpfer erhalten und den Ölpreis wieder nach oben getrieben. Der Preis für einen Barrel Rohöl stieg zum Wochenbeginn um knapp 3% auf über 107 Dollar. Zusätzlich belastet die von Saudi-Arabien stillgelegte Ölpipeline die Versorgungslage. Im Oman sollte eigentlich ein Treffen mehrerer Golfstaaten stattfinden, bei dem nach Berichten auch eine Vereinbarung zwischen Iran und Oman zur Straße von Hormuz vorgestellt werden sollte. Die omanische Regierung verschob das Treffen jedoch nach eigenen Angaben im Interesse eines Konsens.
5: Und nun noch das Wetter.
8: Wer kann, sollte heute noch mal die Sonne genießen. In der Redaktion Gisela Hoff. Im Süden, der Mitte und Richtung Nordosten kann man heute noch viel Sonnenschein genießen. Sonst ist es wolkig und im Nordwesten sogar stärker bewölkt. Im weiteren Verlauf muss dort mit Schauer gerechnet werden und einzelne teils kräftige Gewitter sind auch nicht ausgeschlossen. Die Temperaturen erreichen im Küstenumfeld 21, sonst 23 bis 31 Grad. Es weht an der Nordsee ein starkböiger auffrischender Wind. Bei Gewittern kommt es zu Sturmböen. In der Nacht ziehen über die Nordhälfte gebietsweise schauerartige Regenfälle mit örtlich kräftigen Gewitter hinweg. Es tritt dabei lokal Starkregen auf. Sonst ist es meist gering bewölkt und trocken. Die Temperaturen sinken auf 17 bis 9 Grad. Morgen bildet sich in der Südosthälfte zunehmend starke Bewölkung, die Zeit und gebietsweise schauerartigen Regen und einzelne, zum Teil kräftige Gewitter mitbringen. An den Alpen hält kräftiger Regen längere Zeit an. In der Nordhälfte ist es dann wechselnd bewölkt mit Schauern und einzelnen kurzen Gewitter. Die Temperaturen sind mit 18 bis 24 Grad spürbar kühler.
5: So viel zu den Nachrichten und dem Wetter. Wir wünschen allen Hörern weiterhin viel Spaß bei Fantastic Radio.
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6: Im Studio ist Michael Mien. An den internationalen Anleihemärkten setzt sich der Kursrutsch fort. Bei 10-jährigen US-Staatsanleihen stieg die Rendite am Dienstag zeitweise auf über 5% und damit auf den höchsten Stand seit der Finanzkrise 2007. Seit Beginn des Irankriegs Ende Februar hat sie sich bereits um mehr als einen Prozentpunkt erhöht. Hintergrund sind vor allem wachsende Inflationssorgen wegen der gestiegenen Ölpreise. Anleger rechnen deshalb mit einer länger anhaltenden Teuerung und weiteren Zinserhöhungen der Notenbanken. Für heute wird auch eine Anhebung durch die US-Notenbank Fed erwartet. Die Preise im deutschen Großhandel haben im August deutlich angezogen. Nach Angaben des Statistischen Bundesamtes lagen sie fast 7% über dem Niveau des Vorjahresmonats. Einen stärkeren Anstieg innerhalb eines Jahres hatte es zuletzt im Februar 2023 gegeben. Besonders Energie und Rohstoffe verteuerten sich infolge der Kriegshandlungen im Iran und im Nahen Osten. Mineralölprodukte kosten über 36% mehr als vor einem Jahr. Die AfD liegt in einigen aktuellen Umfragen mit 29% erneut vorn. Damit verbessert sie sich gegenüber August um einen Punkt. CDU und CSU erreichen zusammen nur noch 18% und damit ihren bislang niedrigsten Wert in der Umfrage. Die Grünen kommen auf 16%, die SPD auf 13%. Die Linke verliert 2 Punkte und liegt bei 10%, während die FDP unverändert 5% erreicht. Das BSW verbessert sich leicht auf 4%. Der Vulkan Ätna beeinträchtigt den Flugverkehr auf Sizilien weiterhin erheblich. Wegen einer neuen Aschewolke blieb der Flughafen von Catania bis Dienstagnachmittag für Starts und Landungen geschlossen. Seit Montag mussten bereits mehrere Dutzend Flüge gestrichen werden, darunter zahlreiche internationale Verbindungen. Für den Flugverkehr gilt die höchste Warnstufe Rot, da ein größerer Ascheausstoß bevorsteht oder bereits stattfindet. Soweit die aktuellen Meldungen aus der Nachrichtenredaktion.
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7: Wer kann, sollte heute noch mal die Sonne genießen. In der Redaktion Gisela Hoff. Im Süden, der Mitte und Richtung Nordosten kann man heute noch viel Sonnenschein genießen. Sonst ist es wolkig und im Nordwesten sogar stärker bewölkt. Im weiteren Verlauf muss dort mit Schauer gerechnet werden und einzelne teils kräftige Gewitter sind auch nicht ausgeschlossen. Die Temperaturen erreichen im Küstenumfeld 21, sonst 23 bis 31 Grad. Es weht an der Nordsee ein starkböiger auffrischender Wind. Bei Gewittern kommt es zu Sturmböen. In der Nacht ziehen über die Nordhälfte gebietsweise schauerartige Regenfälle mit örtlich kräftigen Gewitter hinweg. Es tritt dabei lokal Starkregen auf. Sonst ist es meist gering bewölkt und trocken. Die Temperaturen sinken auf 17 bis 9 Grad. Morgen bildet sich in der Südosthälfte zunehmend starke Bewölkung. Die Zeit und gebietsweise schauerartigen Regen und einzelne, zum Teil kräftige Gewitter mitbringen. An den Alpen hält kräftiger Regen längere Zeit an. In der Nordhälfte ist es dann wechselnd bewölkt mit Schauern und einzelnen kurzen Gewitter. Die Temperaturen sind mit 18 bis 24 Grad spürbar kühler.
5: So viel zu den Nachrichten und dem Wetter. Wir wünschen allen Hörern weiterhin viel Spaß bei Fantastic Radio.
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2: Im Studio ist Michael Mien. An den internationalen Anleihemärkten setzt sich der Kursrutsch fort. Bei 10-jährigen US-Staatsanleihen stieg die Rendite am Dienstag zeitweise auf über 5% und damit auf den höchsten Stand seit der Finanzkrise 2007. Seit Beginn des Irankriegs Ende Februar hat sie sich bereits um mehr als einen Prozentpunkt erhöht. Hintergrund sind vor allem wachsende Inflationssorgen wegen der gestiegenen Ölpreise. Anleger rechnen deshalb mit einer länger anhaltenden Teuerung und weiteren Zinserhöhungen der Notenbanken. Für heute wird auch eine Anhebung durch die US-Notenbank Fed erwartet. Die Preise im deutschen Großhandel haben im August deutlich angezogen. Nach Angaben des Statistischen Bundesamtes lagen sie fast 7% über dem Niveau des Vorjahresmonats. Einen stärkeren Anstieg innerhalb eines Jahres hatte es zuletzt im Februar 2023 gegeben. Besonders Energie und Rohstoffe verteuerten sich infolge der Kriegshandlungen im Iran und im Nahen Osten. Mineralölprodukte kosten über 36% mehr als vor einem Jahr. Die AfD liegt in einigen aktuellen Umfragen mit 29% erneut vorn. Damit verbessert sie sich gegenüber August um einen Punkt. CDU und CSU erreichen zusammen nur noch 18% und damit ihren bislang niedrigsten Wert in der Umfrage. Die Grünen kommen auf 16%, die SPD auf 13%. Die Linke verliert 2 Punkte und liegt bei 10%, während die FDP unverändert 5% erreicht. Das BSW verbessert sich leicht auf 4%. Der Vulkan Ätna beeinträchtigt den Flugverkehr auf Sizilien weiterhin erheblich. Wegen einer neuen Aschewolke blieb der Flughafen von Catania bis Dienstagnachmittag für Starts und Landungen geschlossen. Seit Montag mussten bereits mehrere Dutzend Flüge gestrichen werden, darunter zahlreiche internationale Verbindungen. Für den Flugverkehr gilt die höchste Warnstufe Rot, da ein größerer Ascheausstoß bevorsteht oder bereits stattfindet. Soweit die aktuellen Meldungen aus der Nachrichtenredaktion.
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3: Wer kann, sollte heute noch mal die Sonne genießen. In der Redaktion Gisela Hoff. Im Süden, der Mitte und Richtung Nordosten kann man heute noch viel Sonnenschein genießen. Sonst ist es wolkig und im Nordwesten sogar stärker bewölkt. Im weiteren Verlauf muss dort mit Schauer gerechnet werden und einzelne teils kräftige Gewitter sind auch nicht ausgeschlossen. Die Temperaturen erreichen im Küstenumfeld 21, sonst 23 bis 31 Grad. Es weht an der Nordsee ein starkböiger auffrischender Wind. Bei Gewittern kommt es zu Sturmböen. In der Nacht ziehen über die Nordhälfte gebietsweise schauerartige Regenfälle mit örtlich kräftigen Gewitter hinweg. Es tritt dabei lokal Starkregen auf. Sonst ist es meist gering bewölkt und trocken. Die Temperaturen sinken auf 17 bis 9 Grad. Morgen bildet sich in der Südosthälfte zunehmend starke Bewölkung. Die Zeit und gebietsweise schauerartigen Regen und einzelne, zum Teil kräftige Gewitter mitbringen. An den Alpen hält kräftiger Regen längere Zeit an. In der Nordhälfte ist es dann wechselnd bewölkt mit Schauern und einzelnen kurzen Gewitter. Die Temperaturen sind mit 18 bis 24 Grad spürbar kühler.
1: So viel zu den Nachrichten und dem Wetter. Wir wünschen allen Hörern weiterhin viel Spaß bei Fantastic Radio.
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7: Im Studio ist Michael Mien. An den internationalen Anleihemärkten setzt sich der Kursrutsch fort. Bei 10-jährigen US-Staatsanleihen stieg die Rendite am Dienstag zeitweise auf über 5% und damit auf den höchsten Stand seit der Finanzkrise 2007. Seit Beginn des Irankriegs Ende Februar hat sie sich bereits um mehr als einen Prozentpunkt erhöht. Hintergrund sind vor allem wachsende Inflationssorgen wegen der gestiegenen Ölpreise. Anleger rechnen deshalb mit einer länger anhaltenden Teuerung und weiteren Zinserhöhungen der Notenbanken. Für heute wird auch eine Anhebung durch die US-Notenbank Fed erwartet. Die Preise im deutschen

0: Großhandel haben im August deutlich angezogen. Nach Angaben des Statistischen Bundesamtes lagen sie fast 7% über dem Niveau des Vorjahresmonats. Einen stärkeren Anstieg innerhalb eines Jahres hatte es zuletzt im Februar 2023 gegeben. Besonders Energie und Rohstoffe verteuerten sich infolge der Kriegshandlungen im Iran und im Nahen Osten. Mineralölprodukte kosten über 36% mehr als vor einem Jahr. Die AfD liegt in einigen aktuellen Umfragen mit 29% erneut vorn. Damit verbessert sie sich gegenüber August um einen Punkt. CDU und CSU erreichen zusammen nur noch 18% und damit ihren bislang niedrigsten Wert in der Umfrage. Die Grünen kommen auf 16%, die SPD auf 13%. Die Linke verliert 2 Punkte und liegt bei 10%, während die FDP unverändert 5% erreicht. Das BSW verbessert sich leicht auf 4%. Der Vulkan Ätna beeinträchtigt den Flugverkehr auf Sizilien weiterhin erheblich. Wegen einer neuen Aschewolke blieb der Flughafen von Catania bis Dienstagnachmittag für Starts und Landungen geschlossen. Seit Montag mussten bereits mehrere Dutzend Flüge gestrichen werden, darunter zahlreiche internationale Verbindungen. Für den Flugverkehr gilt die höchste Warnstufe Rot, da ein größerer Ascheausstoß bevorsteht oder bereits stattfindet. Soweit die aktuellen Meldungen aus der Nachrichtenredaktion.
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2: Wer kann, sollte heute noch mal die Sonne genießen. In der Redaktion Gisela Hoff. Im Süden, der Mitte und Richtung Nordosten kann man heute noch viel Sonnenschein genießen. Sonst ist es wolkig und im Nordwesten sogar stärker bewölkt. Im weiteren Verlauf muss dort mit Schauer gerechnet werden und einzelne teils kräftige Gewitter sind auch nicht ausgeschlossen. Die Temperaturen erreichen im Küstenumfeld 21, sonst 23 bis 31 Grad. Es weht an der Nordsee ein starkböiger auffrischender Wind. Bei Gewittern kommt es zu Sturmböen. In der Nacht ziehen über die Nordhälfte gebietsweise schauerartige Regenfälle mit örtlich kräftigen Gewitter hinweg. Es tritt dabei lokal Starkregen auf. Sonst ist es meist gering bewölkt und trocken. Die Temperaturen sinken auf 17 bis 9 Grad. Morgen bildet sich in der Südosthälfte zunehmend starke Bewölkung, die Zeit und gebietsweise schauerartigen Regen und einzelne, zum Teil kräftige Gewitter mitbringen. An den Alpen hält kräftiger Regen längere Zeit an. In der Nordhälfte ist es dann wechselnd bewölkt mit Schauern und einzelnen kurzen Gewittern. Die Temperaturen sind mit 18 bis 24 Grad spürbar kühler.
1: So viel zu den Nachrichten und dem Wetter. Wir wünschen allen Hörern weiterhin viel Spaß bei Fantastic Radio.
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6: Im Studio ist Michael Mien. An den internationalen Anleihemärkten setzt sich der Kursrutsch fort. Bei 10-jährigen US-Staatsanleihen stieg die Rendite am Dienstag zeitweise auf über 5% und damit auf den höchsten Stand seit der Finanzkrise 2007. Seit Beginn des Irankriegs Ende Februar hat sie sich bereits um mehr als einen Prozentpunkt erhöht. Hintergrund sind vor allem wachsende Inflationssorgen wegen der gestiegenen Ölpreise. Anleger rechnen deshalb mit einer länger anhaltenden Teuerung und weiteren Zinserhöhungen der Notenbanken. Für heute wird auch eine Anhebung durch die US-Notenbank Fed erwartet. Die Preise im deutschen Großhandel haben im August deutlich angezogen. Nach Angaben des Statistischen Bundesamtes lagen sie fast 7% über dem Niveau des Vorjahresmonats. Einen stärkeren Anstieg innerhalb eines Jahres hatte es zuletzt im Februar 2023 gegeben. Besonders Energie und Rohstoffe verteuerten sich infolge der Kriegshandlungen im Iran und im Nahen Osten. Mineralölprodukte kosten über 36% mehr als vor einem Jahr. Die AfD liegt in einigen aktuellen Umfragen mit 29% erneut vorn. Damit verbessert sie sich gegenüber August um einen Punkt. CDU und CSU erreichen zusammen nur noch 18% und damit ihren bislang niedrigsten Wert in der Umfrage. Die Grünen kommen auf 16%, die SPD auf 13%. Die Linke verliert 2 Punkte und liegt bei 10%, während die FDP unverändert 5% erreicht. Das BSW verbessert sich leicht auf 4%. Der Vulkan Ätna beeinträchtigt den Flugverkehr auf Sizilien weiterhin erheblich. Wegen einer neuen Aschewolke blieb der Flughafen von Catania bis Dienstagnachmittag für Starts und Landungen geschlossen. Seit Montag mussten bereits mehrere Dutzend Flüge gestrichen werden, darunter zahlreiche internationale Verbindungen. Für den Flugverkehr gilt die höchste Warnstufe Rot, da ein größerer Ascheausstoß bevorsteht oder bereits stattfindet. Soweit die aktuellen Meldungen aus der Nachrichtenredaktion. Mit Michael Miem. Die geplanten Änderungen bei der Tabaksteuer sorgen in der Branche für Kritik. Ein Verband warnt, deutlich höhere Abgaben könnten Zigaretten und andere Tabakwaren verteuern und dadurch mehr Verbraucher zum Kauf auf dem Schwarzmarkt bewegen. Die erwarteten zusätzlichen Steuereinnahmen seien deshalb fraglich, so der Verband. Auch die Deutsche Zoll- und Finanzgewerkschaft sieht die Pläne kritisch und bezweifelt, dass der Staat damit die erhofften Mehreinnahmen erzielen kann. Unbekannte haben den Bahnverkehr in Teilen der zentralen und nördlichen Niederlande erheblich gestört. Nach Angaben des Netzbetreibers ProRail wurden auf mehreren Strecken absichtlich Rohre auf die Gleise gelegt. Dadurch registrierte die Bahn Leitungen als belegt und sperrte die betroffenen Abschnitte automatisch für den Zugverkehr. Wer hinter den Aktionen steckt und welches Motiv dahinter steht, ist bislang unklar. Die Behörden ermitteln. Die NATO beobachtet eine zunehmende Zahl russischer Aktivitäten gegen ihre Mitgliedstaaten. Im vergangenen Jahr wurden nach Angaben eines ranghohen Bündnisvertreters mehr als 200 hybride Angriffe erfasst. Gewöhnliche Cyberattacken sind in dieser Zahl noch nicht enthalten. Allein gegen das NATO-Hauptquartier gibt es davon demnach jeden Monat Tausende. Auch zum Fund einer Sprengstoffdrohne am Flughafen Leipzig-Halle äußerte sich der Vertreter. Der verwendete Sprengstoff Semtex spreche aus seiner Sicht dafür, dass ein russischer Geheimdienst unmittelbar beteiligt gewesen sein könnte. Hinweise auf einen solchen Zusammenhang sind damit bislang eine Einschätzung der NATO und keine bestätigte Tatsache. Gewalt spielt bei der organisierten Kriminalität in Deutschland eine immer größere Rolle. Das geht aus dem aktuellen Lagebild des Bundeskriminalamtes für das Jahr 2025 hervor. Demnach wurden im vergangenen Jahr 20 vollendete Tötungsdelikte und 100 Fälle schwerer Körperverletzung im Zusammenhang mit organisierter Kriminalität registriert. Im Jahr davor waren es noch 13 bzw. 77 Fälle. Das BKA führt unter anderem Machtkämpfe und Konflikte als Gründe für die wachsende Gewaltbereitschaft an.
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1: Wer kann, sollte heute noch mal die Sonne genießen. In der Redaktion Gisela Hoff. Im Süden, der Mitte und Richtung Nordosten kann man heute noch viel Sonnenschein genießen. Sonst ist es wolkig und im Nordwesten sogar stärker bewölkt. Im weiteren Verlauf muss dort mit Schauer gerechnet werden und einzelne teils kräftige Gewitter sind auch nicht ausgeschlossen. Die Temperaturen erreichen im Küstenumfeld 21, sonst 23 bis 31 Grad. Es weht an der Nordsee ein starkböiger auffrischender Wind. Bei Gewittern kommt es zu Sturmböen. In der Nacht ziehen über die Nordhälfte gebietsweise schauerartige Regenfälle mit örtlich kräftigen Gewitter hinweg. Es tritt dabei lokal Starkregen auf. Sonst ist es meist gering bewölkt und trocken. Die Temperaturen sinken auf 17 bis 9 Grad. Morgen bildet sich in der Südosthälfte zunehmend starke Bewölkung. Die Zeit und gebietsweise schauerartigen Regen und einzelne, zum Teil kräftige Gewitter mitbringen. An den Alpen hält kräftiger Regen längere Zeit an. In der Nordhälfte ist es dann wechselnd bewölkt mit Schauern und einzelnen kurzen Gewittern. Die Temperaturen sind mit 18 bis 24 Grad spürbar kühler.
5: So viel zu den Nachrichten und dem Wetter. Wir wünschen allen Hörern weiterhin viel Spaß bei Fantastic Radio.
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6: Mit Michael Miem. Die geplanten Änderungen bei der Tabaksteuer sorgen in der Branche für Kritik. Ein Verband warnt deutlich

0: Höhere Abgaben könnten Zigaretten und andere Tabakwaren verteuern und dadurch mehr Verbraucher zum Kauf auf dem Schwarzmarkt bewegen. Die erwarteten zusätzlichen Steuereinnahmen seien deshalb fraglich, so der Verband. Auch die Deutsche Zoll- und Finanzgewerkschaft sieht die Pläne kritisch und bezweifelt, dass der Staat damit die erhofften Mehreinnahmen erzielen kann. Unbekannte haben den Bahnverkehr in Teilen der zentralen und nördlichen Niederlande erheblich gestört. Nach Angaben des Netzbetreibers ProRail wurden auf mehreren Strecken absichtlich Rohre auf die Gleise gelegt. Dadurch registrierte die Bahn Leitungen als belegt und sperrte die betroffenen Abschnitte automatisch für den Zugverkehr. Wer hinter den Aktionen steckt und welches Motiv dahinter steht, ist bislang unklar. Die Behörden ermitteln. Die NATO beobachtet eine zunehmende Zahl russischer Aktivitäten gegen ihre Mitgliedstaaten. Im vergangenen Jahr wurden nach Angaben eines ranghohen Bündnisvertreters mehr als 200 hybride Angriffe erfasst. Gewöhnliche Cyberattacken sind in dieser Zahl noch nicht enthalten. Allein gegen das NATO-Hauptquartier gibt es davon demnach jeden Monat Tausende. Auch zum Fund einer Sprengstoffdrohne am Flughafen Leipzig-Halle äußerte sich der Vertreter. Der verwendete Sprengstoff Semtex spreche aus seiner Sicht dafür, dass ein russischer Geheimdienst unmittelbar beteiligt gewesen sein könnte. Hinweise auf einen solchen Zusammenhang sind damit bislang eine Einschätzung der NATO und keine bestätigte Tatsache. Gewalt spielt bei der organisierten Kriminalität in Deutschland eine immer größere Rolle. Das geht aus dem aktuellen Lagebild des Bundeskriminalamtes für das Jahr 2025 hervor. Demnach wurden im vergangenen Jahr 20 vollendete Tötungsdelikte und 100 Fälle schwerer Körperverletzung im Zusammenhang mit organisierter Kriminalität registriert. Im Jahr davor waren es noch 13 bzw. 77 Fälle. Das BKA führt unter anderem Machtkämpfe und Konflikte als Gründe für die wachsende Gewaltbereitschaft an.
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2: Wer kann, sollte heute noch mal die Sonne genießen. In der Redaktion Gisela Hoff. Im Süden, der Mitte und Richtung Nordosten kann man heute noch viel Sonnenschein genießen. Sonst ist es wolkig und im Nordwesten sogar stärker bewölkt. Im weiteren Verlauf muss dort mit Schauer gerechnet werden und einzelne teils kräftige Gewitter sind auch nicht ausgeschlossen. Die Temperaturen erreichen im Küstenumfeld 21, sonst 23 bis 31 Grad. Es weht an der Nordsee ein starkböiger auffrischender Wind. Bei Gewittern kommt es zu Sturmböen. In der Nacht ziehen über die Nordhälfte gebietsweise schauerartige Regenfälle mit örtlich kräftigen Gewitter hinweg. Es tritt dabei lokal Starkregen auf, sonst ist es meist gering bewölkt und trocken. Die Temperaturen sinken auf 17 bis 9 Grad. Morgen bildet sich in der Südosthälfte zunehmend starke Bewölkung, die Zeit und gebietsweise schauerartigen Regen und einzelne, zum Teil kräftige Gewitter mitbringen. An den Alpen hält kräftiger Regen längere Zeit an. In der Nordhälfte ist es dann wechselnd bewölkt mit Schauern und einzelnen kurzen Gewitter. Die Temperaturen sind mit 18 bis 24 Grad spürbar kühler.
1: So viel zu den Nachrichten und dem Wetter. Wir wünschen allen Hörern weiterhin viel Spaß bei Fantastic Radio.
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6: Mit Michael Miem. Die geplanten Änderungen bei der Tabaksteuer sorgen in der Branche für Kritik. Ein Verband warnt, deutlich höhere Abgaben könnten Zigaretten und andere Tabakwaren verteuern und dadurch mehr Verbraucher zum Kauf auf dem Schwarzmarkt bewegen. Die erwarteten zusätzlichen Steuereinnahmen seien deshalb fraglich, so der

0: Verband. Auch die Deutsche Zoll- und Finanzgewerkschaft sieht die Pläne kritisch und bezweifelt, dass der Staat damit die erhofften Mehreinnahmen erzielen kann. Unbekannte haben den Bahnverkehr in Teilen der zentralen und nördlichen Niederlande erheblich gestört. Nach Angaben des Netzbetreibers ProRail wurden auf mehreren Strecken absichtlich Rohre auf die Gleise gelegt. Dadurch registrierte die Bahn Leitungen als belegt und sperrte die betroffenen Abschnitte automatisch für den Zugverkehr. Wer hinter den Aktionen steckt und welches Motiv dahinter steht, ist bislang unklar. Die Behörden ermitteln. Die NATO beobachtet eine zunehmende Zahl russischer Aktivitäten gegen ihre Mitgliedstaaten. Im vergangenen Jahr wurden nach Angaben eines ranghohen Bündnisvertreters mehr als 200 hybride Angriffe erfasst. Gewöhnliche Cyberattacken sind in dieser Zahl noch nicht enthalten. Allein gegen das NATO-Hauptquartier gibt es davon demnach jeden Monat Tausende. Auch zum Fund einer Sprengstoffdrohne am Flughafen Leipzig-Halle äußerte sich der Vertreter. Der verwendete Sprengstoff Semtex spreche aus seiner Sicht dafür, dass ein russischer Geheimdienst unmittelbar beteiligt gewesen sein könnte. Hinweise auf einen solchen Zusammenhang sind damit bislang eine Einschätzung der NATO und keine bestätigte Tatsache. Gewalt spielt bei der organisierten Kriminalität in Deutschland eine immer größere Rolle. Das geht aus dem aktuellen Lagebild des Bundeskriminalamtes für das Jahr 2025 hervor. Demnach wurden im vergangenen Jahr 20 vollendete Tötungsdelikte und 100 Fälle schwerer Körperverletzung im Zusammenhang mit organisierter Kriminalität registriert. Im Jahr davor waren es noch 13 bzw. 77 Fälle. Das BKA führt unter anderem Machtkämpfe und Konflikte als Gründe für die wachsende Gewaltbereitschaft an.
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2: Wer kann, sollte heute noch mal die Sonne genießen. In der Redaktion Gisela Hoff. Im Süden, der Mitte und Richtung Nordosten kann man heute noch viel Sonnenschein genießen. Sonst ist es wolkig und im Nordwesten sogar stärker bewölkt. Im weiteren Verlauf muss dort mit Schauer gerechnet werden und einzelne teils kräftige Gewitter sind auch nicht ausgeschlossen. Die Temperaturen erreichen im Küstenumfeld 21, sonst 23 bis 31 Grad. Es weht an der Nordsee ein starkböiger auffrischender Wind. Bei Gewittern kommt es zu Sturmböen. In der Nacht ziehen über die Nordhälfte gebietsweise schauerartige Regenfälle mit örtlich kräftigen Gewitter hinweg. Es tritt dabei lokal Starkregen auf. Sonst ist es meist gering bewölkt und trocken. Die Temperaturen sinken auf 17 bis 9 Grad. Morgen bildet sich in der Südosthälfte zunehmend starke Bewölkung, die Zeit und gebietsweise schauerartigen Regen und einzelne, zum Teil kräftige Gewitter mitbringen. An den Alpen hält kräftiger Regen längere Zeit an. In der Nordhälfte ist es dann wechselnd bewölkt mit Schauern und einzelnen kurzen Gewitter. Die Temperaturen sind mit 18 bis 24 Grad spürbar kühler.
1: So viel zu den Nachrichten und dem Wetter. Wir wünschen allen Hörern weiterhin viel Spaß bei Fantastic Radio.
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6: Mit Michael Miem. Die geplanten Änderungen bei der Tabaksteuer sorgen in der Branche für Kritik. Ein Verband warnt, deutlich höhere Abgaben könnten Zigaretten und andere Tabakwaren verteuern und dadurch mehr Verbraucher zum Kauf auf dem Schwarzmarkt bewegen. Die erwarteten zusätzlichen Steuereinnahmen seien deshalb fraglich, so der Verband. Auch die Deutsche Zoll- und Finanzgewerkschaft sieht die Pläne kritisch und bezweifelt, dass der Staat damit die erhofften Mehreinnahmen erzielen kann. Unbekannte haben den Bahnverkehr in Teilen der zentralen und nördlichen Niederlande erheblich gestört. Nach Angaben des Netzbetreibers ProRail wurden auf mehreren Strecken absichtlich Rohre auf die Gleise gelegt. Dadurch registrierte die Bahn Leitungen als belegt und sperrte die betroffenen Abschnitte automatisch für den Zugverkehr. Wer hinter den Aktionen steckt und welches Motiv dahinter steht, ist bislang unklar. Die Behörden ermitteln. Die NATO beobachtet eine zunehmende Zahl russischer Aktivitäten gegen ihre Mitgliedstaaten. Im vergangenen Jahr wurden nach Angaben eines ranghohen Bündnisvertreters mehr als 200 hybride Angriffe erfasst. Gewöhnliche Cyberattacken sind in dieser Zahl noch nicht enthalten. Allein gegen das NATO-Hauptquartier gibt es davon demnach jeden Monat Tausende. Auch zum Fund einer Sprengstoffdrohne am Flughafen Leipzig-Halle äußerte sich der Vertreter. Der verwendete Sprengstoff Semtex spreche aus seiner Sicht dafür, dass ein russischer Geheimdienst unmittelbar beteiligt gewesen sein könnte. Hinweise auf einen solchen Zusammenhang sind damit bislang eine Einschätzung der NATO und keine bestätigte Tatsache. Gewalt spielt bei der organisierten Kriminalität in Deutschland eine immer größere Rolle. Das geht aus dem aktuellen Lagebild des Bundeskriminalamtes für das Jahr 2025 hervor. Demnach wurden im vergangenen Jahr 20 vollendete Tötungsdelikte und 100 Fälle schwerer Körperverletzung im Zusammenhang mit organisierter Kriminalität registriert. Im Jahr davor waren es noch 13 bzw. 77 Fälle. Das BKA führt unter anderem Machtkämpfe und Konflikte als Gründe für die wachsende Gewaltbereitschaft an.
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7: Wer kann, sollte heute noch mal die Sonne genießen. In der Redaktion Gisela Hoff. Im Süden, der Mitte und Richtung Nordosten kann man heute noch viel Sonnenschein genießen. Sonst ist es wolkig und im Nordwesten sogar stärker bewölkt. Im weiteren Verlauf muss dort mit Schauer gerechnet werden und einzelne teils kräftige Gewitter sind auch nicht ausgeschlossen. Die Temperaturen erreichen im Küstenumfeld 21, sonst 23 bis 31 Grad. Es weht an der Nordsee ein starkböiger auffrischender Wind. Bei Gewittern kommt es zu Sturmböen. In der Nacht ziehen über die Nordhälfte gebietsweise schauerartige Regenfälle mit örtlich kräftigem Gewitter hinweg. Es tritt dabei lokal Starkregen auf. Sonst ist es meist gering bewölkt und trocken. Die Temperaturen sinken auf 17 bis 9 Grad. Morgen bildet sich in der Südosthälfte zunehmend starke Bewölkung. Die Zeit und gebietsweise schauerartigen Regen und einzelne, zum Teil kräftige Gewitter mitbringen. An den Alpen hält kräftiger Regen längere Zeit an. In der Nordhälfte ist es dann wechselnd bewölkt mit Schauern und einzelnen kurzen Gewittern. Die Temperaturen sind mit 18 bis 24 Grad spürbar kühler.
5: So viel zu den Nachrichten und dem Wetter. Wir wünschen allen Hörern weiterhin viel Spaß bei Fantastic Radio.

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ich sage da mal eine wunderschöne guten Abend. Heute hier bei der Fantastic Radio. Schön, dass ihr eingeschaltet habt. Heute am Dienstagabend hier wieder bei Fantastic Radio von 20 bis 22 Uhr der Wunschkonzert.

kann euch verraten, da sind heute schon so einige Musikwünsche hier eingetrudelt, die einen ja richtig schönen musikalischen Abend versprechen. Und wenn ihr jetzt überlegt, wie geht das bei Fantastic Radio, wie kann ich da meinen Musikwunsch loswerden? Das ist relativ einfach. Ihr geht bei uns auf die Homepage auf fantastic.radio oder fantasticradio.de oder wie auch immer. Dort unter Wünsche und Grüße findet ihr alles, wie ihr mich hier heute Abend im Studio erreicht.

Ja, da mir sonst nichts mehr einfällt, bleibt mir nur noch zu sagen, dass ich euch am heutigen Dienstagabend hier in den kommenden 2 Stunden bei meiner Sendung viel Spaß und gute Unterhaltung wünsche und ja, freue mich auf die ein oder anderen weiteren Musikwünsche.

Wunschcontainerzeit, meine lieben Hörer. Ich grüße euch alle. Und ich habe natürlich auch einen Wunsch heute. Aber erstmal will ich auf meine Sendung morgen hinweisen. DJ Andy's World of Music in the Early Disco Years. Da gibt es zwei Folgen, Special 1, Special 2. Special 2 nächste Woche. Natürlich Special 1 diese Woche. Und dazu ein kleiner Tipp beim nächsten Musikwunsch, oder meinem Musikwunsch heute. Barry White, You See the Trouble with Me. So, ich wünsche euch viel Spaß, mein lieber Jürgen, und wir sehen uns morgen und du wirst dich auch überraschen lassen müssen. Alles klar, viel Spaß.

0: Da siehst du, was du für einen Ärger mit mir hast, ne? Mr. Barry White, the King of South Soul. Ja, schöne Musik aus der Mitte der 70er, als ich sogar noch gesunde Füße hatte. Und ich kann es nur oft genug erwähnen, damals noch als Stuntman für John Travolta. Die ganzen gefährlichen Tanzszenen, ne? Die tödlichen, das war ich. So. Liebe Grüße an dieser Stelle auch an den Andi. Morgen Abend gibt es davon noch deutlich mehr zu hören, hat er zumindest angedroht. Ich vermute mal, er wird diese Drohung auch mit Sicherheit wahrmachen und deswegen können wir uns auch drauf freuen. So, wir bleiben noch ein bisschen in den 70ern. Ja, die Musikwünsche knallen hier rein heute Abend. Das ist der helle Wahnsinn und man merkt doch, die 70er-Sendungen, die hatten richtig guten Anklang gefunden hier und da kommen halt auch plötzlich Sachen um die Ecke wie You Make Me Feel Mighty Real von Sylvester oder ganz großes Kino, dieser Titel von dem Harald aus Dresden, Boogie Hoogie Hoogie A Taste of Honey, da haben wir damals abgezappelt ohne Ende und jeder dachte, wir hätten Flöhe, Filzläuse oder sonst irgendwas. Viel Spaß mit den nächsten Titeln.
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0: Diana Ross, 1980 ist das übrigens gewesen mit Upside Down, und sie war ja auch erfolgreich mit The Three Supremes, so hießen sie. Und ja, super schöner Titel, bevor es jetzt gleich weitergeht mit ja, dem Endverbraucherhinweisen und den Veranstaltungstipps. Noch liebe Grüße an dieser Stelle nach Rothenburg an den Kai, der mal wieder einen auf Koch den Hänsler macht und ja, dabei wahrscheinlich sogar noch besser aussieht. Ob es allerdings besser schmeckt als beim Hänsler, lass mal einfach mal so dahingestellt sein. Ne? Viele liebe Grüße an dieser Stelle. Jetzt erstmal die Endverbraucherhinweise und Veranstaltungstipps.
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0: Es sind nicht mehr ganz so viele Veranstaltungshinweise. Dadurch habe ich natürlich auch die Möglichkeit, zwischendurch mal tief durchzuatmen. Wir beginnen heute mit dem 26.09.2026 und zwar mit dem Tribute to Joe Cocker im Lokschuppen in Bebra. Der Beginn ist um 20 Uhr, Einlass ab 19 Uhr und Tickets gibt es unter df-event-konzept.de oder irgendwo im Internet unter Lokschuppen Bebra. Am 3. Oktober von 12 bis 16 Uhr gibt es das große Eierpfannkuchenessen mit Live-Musik. Jetzt fragt sich natürlich jeder wo, und zwar im Rhönhof Lebensart in Friedewald. Das Ganze übrigens von 12 bis 16 Uhr. Vom 1.10. bis zum 5.10. heißt es dann wieder auf zur Beverschen Kirmes. Kleiner Tipp an dieser Stelle, am 4.10. meine Wenigkeit auf der Bühne als DJ. Alle Infos dazu findet ihr unter das-beste.de. Nicht zu vergessen dann die Rothenburger Kneipentour am 31.10. mit 5 Kneipen und 5 Bands. Alle weiteren Infos entnehmt ihr bitte dem Internet. Und zu guter Letzt in dieser Runde noch der Vorverkauf für Sport und Show 2027. Da findet ihr alle Informationen unter sportundshow.de. Und damit machen wir erstmal musikalisch weiter hier bei uns. Genau, und zwar mit dem nächsten Musikwunsch, der geht mit besonderen Grüßen nach Reilos an unsere Stammhörerin, das Lydia, Miss Tome, und sie hat sich nämlich gewünscht von Knarr, Sparkly, Crazy, und wir werden damit natürlich auch ein kleines bisschen aktueller und haben danach I Adore You von Jugel and Topic and Arash and Decom sowie einen kleinen Musikwunsch, da sage ich aber gleich noch was zu.

Ja, singe ich auch jeden Morgen vorm Spiegel. Ich begehre dich, ne? I Adore You, Musik von Jügel and Topic featuring Arash und Die Klom, Die Kalm, so heißt es. Und ja, der nächste Titel, der geht dann mit besonderen Grüßen an den Knut, der letzte Woche ja hier zum Interview gewesen ist, beziehungsweise Ende vorletzter Woche. Und ja, er scheint gefallen zu haben an unserem Radiosender, hier zumindest am Wunschcontainer, und hat sich auch einen Titel gewünscht. Liebe Grüße an dieser Stelle. Ich hoffe, deine Spendenaktion ist von Erfolg gekrönt. Er hat sich nämlich gewünscht Headlights featuring Kido, Alec and Alan Walker. Und damit wünsche ich euch erstmal weiterhin hier viel Spaß bei uns bei Fantastic Radio, dem Gute-Laune-Sender wie das World Wide Web.

0: Ja, Naughty Boy featuring Sam Smith mit La La La. Schön, dass ihr noch mit dabei seid am heutigen Dienstagabend hier beim Wunschcontainer bis 22 Uhr live und in Farbe aus unserem Studio hier in Bad Hersfeld. So, die nächsten Musikwünsche liegen an für die Nadine im Raum Frankfurt. Die wünscht sich Musik aus Berlin von den Rainbirds mit Blueprint. Dann haben wir die Steve Miller Band mit Abracadabra für den Anton hier in Bad Hersfeld. Und ja, dann den Rest verrate ich euch gleich noch. Da gibt's dann noch ein bisschen was zu sagen.
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Die Steve Miller Band mit Abracadabra, und damit haben wir gezaubert und die erste Stunde schon fast rum, aber vorneweg haben wir noch einen Musikwunsch. Das ist ja Musik, die man gerne auch mittwochs bei uns spielt, im Zuge von Andys World of Music. Morgen Abend dann übrigens Heiko und Pauls Music Mix. Und nicht zu vergessen, am Freitagabend wieder Martins Playlist. Und der Martin hat auch den nächsten Musikwunsch geäußert. Liebe Grüße an dieser Stelle nach Will ich oder will ich nicht an Gitte und natürlich auch an Martin. Wie gesagt, am Freitag ab 20 Uhr. Und ich weiß, der nun folgende Titel, der wird auch meinem alten Schulfreund Wolfgang Fischkopf-Schmidt gefallen, denn der hört das auch ganz gerne. Hier ist Bitteschnacke. Here I go again.

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6: Mit Michael Niem. Die geplanten Änderungen bei der Tabaksteuer sorgen in der Branche für Kritik. Ein Verband warnt, deutlich höhere Abgaben könnten Zigaretten und andere Tabakwaren verteuern und dadurch mehr Verbraucher zum Kauf auf dem Schwarzmarkt bewegen. Die erwarteten zusätzlichen Steuereinnahmen seien deshalb fraglich, so der Verband. Auch die Deutsche Zoll- und Finanzgewerkschaft sieht die Pläne kritisch und bezweifelt, dass der Staat damit die erhofften Mehreinnahmen erzielen kann. Unbekannte haben den Bahnverkehr in Teilen der zentralen und nördlichen Niederlande erheblich gestört. Nach Angaben des Netzbetreibers ProRail wurden auf mehreren Strecken absichtlich Rohre auf die Gleise gelegt. Dadurch registrierte die Bahn Leitungen als belegt und sperrte die betroffenen Abschnitte automatisch für den Zugverkehr. Wer hinter den Aktionen steckt und welches Motiv dahinter steht, ist bislang unklar. Die Behörden ermitteln. Die NATO beobachtet eine zunehmende Zahl russischer Aktivitäten gegen ihre Mitgliedstaaten. Im vergangenen Jahr wurden nach Angaben eines ranghohen Bündnisvertreters mehr als 200 hybride Angriffe erfasst. Gewöhnliche Cyberattacken sind in dieser Zahl noch nicht enthalten. Allein gegen das NATO-Hauptquartier gibt es davon demnach jeden Monat Tausende. Auch zum Fund einer Sprengstoffdrohne am Flughafen Leipzig-Halle äußerte sich der Vertreter. Der verwendete Sprengstoff Semtex spreche aus seiner Sicht dafür, dass ein russischer Geheimdienst unmittelbar beteiligt gewesen sein könnte. Hinweise auf einen solchen Zusammenhang sind damit bislang eine Einschätzung der NATO und keine bestätigte Tatsache. Gewalt spielt bei der organisierten Kriminalität in Deutschland eine immer größere Rolle. Das geht aus dem aktuellen Lagebild des Bundeskriminalamtes für das Jahr 2025 hervor. Demnach wurden im vergangenen Jahr 20 vollendete Tötungsdelikte und 100 Fälle schwerer Körperverletzung im Zusammenhang mit organisierter Kriminalität registriert. Im Jahr davor waren es noch 13 bzw. 77.

0: 80 Fälle. Das BKA führt unter anderem Machtkämpfe und Konflikte als Gründe für die wachsende Gewaltbereitschaft an.
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2: Wer kann, sollte heute noch mal die Sonne genießen. In der Redaktion Gisela Hoff. Im Süden, der Mitte und Richtung Nordosten kann man heute noch viel Sonnenschein genießen. Sonst ist es wolkig und im Nordwesten sogar stärker bewölkt. Im weiteren Verlauf muss dort mit Schauer gerechnet werden und einzelne teils kräftige Gewitter sind auch nicht ausgeschlossen. Die Temperaturen erreichen im Küstenumfeld 21, sonst 23 bis 31 Grad. Es weht an der Nordsee ein starkböiger, auffrischender Wind. Bei Gewittern kommt es zu Sturmböen. In der Nacht ziehen über die Nordhälfte gebietsweise schauerartige Regenfälle mit örtlich kräftigem Gewitter hinweg. Es tritt dabei lokal Starkregen auf. Sonst ist es meist gering bewölkt und trocken. Die Temperaturen sinken auf 17 bis 9 Grad. Morgen bildet sich in der Südosthälfte zunehmend starke Bewölkung. Die Zeit und gebietsweise schauerartigen Regen und einzelne, zum Teil kräftige Gewitter mitbringen. An den Alpen hält kräftiger Regen längere Zeit an. In der Nordhälfte ist es dann wechselnd bewölkt mit Schauern und einzelnen kurzen Gewittern. Die Temperaturen sind mit 18 bis 24 Grad spürbar kühler.
1: So viel zu den Nachrichten und dem Wetter. Wir wünschen allen Hörern weiterhin viel Spaß bei Fantastic Radio.
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5: Ja, und von der Magie des Schlafens erwacht, weil man hat länger nichts von ihm gehört. Ich freue mich umso mehr, von ihm heute Abend zu hören, ist der Andreas in Friedewald. Der hat nämlich geschrieben: Hallo Jürgen, hab heute wieder mal zwei Wünsche. The Way Life's Meant to Be von Electric Light Orchestra und Bitter Taste von Billy Idol. Ich grüße damit die Modis und Hörer von Radio Ostsee Melodie, der SAT-Zentrale und RNI. In Deutschland und in England und natürlich auch dich und dein Team. Liebe Grüße Andreas und Gandolf aus Friedewald. Man lesen es manchmal ganz schön schwer. Und wir starten mit Billy Idol mit Bitter Taste und direkt im Anschluss haben wir dann natürlich Electric Light Orchestra ELO. Viel Spaß damit.

0: Ist doch immer wieder schön, ne? The Electric Light Orchestra oder auch kurz ELO genannt mit Is This The Way Life's Meant To Be? Ist das die Art, wie Leben sein sollte? Ne? So ungefähr kann man das übersetzen. Und ich freue mich, dass ihr mit dabei seid und muss da relativ wenig übersetzen und euch vielleicht nochmal einfach nur darauf hinweisen, bis 22 Uhr habt ihr noch die Möglichkeit, eure Wünsche und Grüße hier bei uns bei Fantastic Radio zu platzieren. Dazu geht ihr einfach bei uns auf die Homepage auf fantastic.radio oder fantasticradio.de oder wie auch immer. Dort findet ihr alles, wie ihr uns bzw. mich heute Abend hier im Studio erreichen könnt. Und ja, ich freue mich auf das, was noch kommt, aber es wird langsam, kann ich euch schon mal verraten, eng, so richtig eng. Denn der Dieter in Hünfeld hat sich gewünscht, Johnny Cash, Johannes Bargeld auf Deutsch, ne? Walk the Line. Und die Heike aus Bad Hersfeld hat geschrieben, ihr habt doch früher im Musikparadies, für alle Nicht-Bad Hersfelder die kurze Info, das war eine Diskothek hier in der Innenstadt unten, eine der größten damals in 1981. Und da habt ihr doch immer Reggae gespielt. Da gab es einen Titel, den du so gerne gehört hast. Jürgen John Holt, Help Me, irgendwas. Make It Through The Night heißt das irgendwas. Und dann gab es doch diesen wunderbaren Titel, wo alle schön in Zweierreihen aufeinander zugetanzt und wieder weggetanzt sind. Und besonders schön kam das immer für unsere Bedienung, für die Birgit an dieser Stelle. Liebe Grüße, sollte sie uns zuhören. Weil die stand meistens mit einem vollen Tablett mittendrin auf der Tanzfläche und man hat sich einen Spaß draus gemacht, sie da einzugeilen. Also, dann haben wir Bob Marley and the Wailers mit Positive Vibration und ich wünsche euch jetzt mit diesen zwei und noch einem Titel viel Spaß.
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Ja, ein schöner Musikwunsch von dem lieben Kollegen Kai und ja, liebe Grüße an dieser Stelle in und an die Giftküche in Rothenburg an der Fulda, denn da hat er gekocht heute und ja, ich bin, ja, gut, wie auch immer, liebe Grüße an dieser Stelle und ich hoffe, ja, du konntest trotz Essen noch tanzen. Auch wenn die Sanitäter um dich rumstanden. Aber wie auch immer, wir machen musikalisch weiter mit dem nächsten Musikwunsch. Cher mit Strong Enough oder wie es auf Deutsch heißt, na, bist du schon stramm genug. Und danach haben wir dann noch ABBA mit Super Trooper.

Wow. Ja, das war so die kleine Runde der Live-Konzerte, die wir hier in Bad Hersfeld erleben durften. Wir hatten einmal Clock Clock mit Someone Else und in diesem Jahr war dann Max Mutzke da. Und ich muss sagen, der Junge, der hat so eine Hammerstimme. Das war einfach nur schön. Die ein oder andere Aussage von ihm, muss ich ganz ehrlich sagen, aus meiner Sicht jetzt hätte ich nicht gebraucht, aber musikalisch natürlich der Oberhammer, ne? Max Mutzke, California Spider. Und ich freue mich, dass ihr mit eingeschaltet habt. Und dieser Musikwunsch ging übrigens mit besonderen Grüßen an meine hier vorhandene Regierung. Man nennt es auch Ehefrau oder ähnliches, weil die hat sich das nämlich gewünscht. Und das mit gutem Recht, weil, ne? Also auch ich lese gerade auch im WhatsApp, geiler Titel, kann ich nur zustimmen. Machen wir musikalisch weiter mit dem nächsten Musikwunsch für die Susanne. Hier in Bad Hersfeld, die hat auch, ja, kennt mich wohl auch von früher, da habe ich immer einen Titel gespielt von Chris de Burgh. Der kam eigentlich eher raus als Lady in Red, war aber auf demselben Album und ja, war so ein richtig schöner Titel. Haben wir früher auf der Zeltdisco zum Beispiel gespielt, zum Fox, zum Warmwerden. Hier ist The Traveler und hier ist Chris de Burgh.

Mit Mikrofonen an geht's ein bisschen besser, ne? The Traveler, Musik von Chris de Burgh. Und das heißt für mich, wenn ich mal auf die Uhr schaue, Abschied nehmen. Ich hoffe, ihr habt ein klein bisschen Spaß gehabt. Bedanke mich bei euch fürs Zuhören. Und möchte nochmal dran erinnern, morgen Abend dann wieder Andy's World of Music ab 20 Uhr hier bei uns live und in Farbe. Und am Donnerstag, ja, Heiko und Pauls Music Mix. Und Freitag natürlich, wie gewohnt, Modins Playlist hier bei uns bei Fantastic Radio. Und jetzt haben wir noch die lallenden Augen oder wie auch immer das auf Deutsch heißt. Line Eyes, Musik von, ja, The Eagles Five, so hießen sie damals, als sie noch die Background-Band von Linda Ronstadt waren. Ich sag tschüss, auf Wiederhören, bis zum nächsten Mal, euer Jürgen Herberg.

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0: der zentralen und nördlichen Niederlande erheblich gestört. Nach Angaben des Netzbetreibers ProRail wurden auf mehreren Strecken absichtlich Rohre auf die Gleise gelegt. Dadurch registrierte die Bahn Leitungen als belegt und sperrte die betroffenen Abschnitte automatisch für den Zugverkehr. Wer hinter den Aktionen steckt und welches Motiv dahinter steht, ist bislang unklar. Die Behörden ermitteln. Die NATO beobachtet eine zunehmende Zahl russischer Aktivitäten gegen ihre Mitgliedstaaten. Im vergangenen Jahr wurden nach Angaben eines ranghohen Bündnisvertreters mehr als 200 hybride Angriffe erfasst. Gewöhnliche Cyberattacken sind in dieser Zahl noch nicht enthalten. Allein gegen das NATO-Hauptquartier gibt es davon demnach jeden Monat Tausende. Auch zum Fund einer Sprengstoffdrohne am Flughafen Leipzig-Halle äußerte sich der Vertreter. Der verwendete Sprengstoff Semtex spreche aus seiner Sicht dafür, dass ein russischer Geheimdienst unmittelbar beteiligt gewesen sein könnte. Hinweise auf einen solchen Zusammenhang sind damit bislang eine Einschätzung der NATO und keine bestätigte Tatsache. Gewalt spielt bei der organisierten Kriminalität in Deutschland eine immer größere Rolle. Das geht aus dem aktuellen Lagebild des Bundeskriminalamtes für das Jahr 2025 hervor. Demnach wurden im vergangenen Jahr 20 vollendete Tötungsdelikte und 100 Fälle schwerer Körperverletzung im Zusammenhang mit organisierter Kriminalität registriert. Im Jahr davor waren es noch 13 bzw. 77 Fälle. Das BKA führt unter anderem Machtkämpfe und Konflikte als Gründe für die wachsende Gewaltbereitschaft an.
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2: Wer kann, sollte heute nochmal die Sonne genießen. In der Redaktion Gisela Hoff. Im Süden, der Mitte und Richtung Nordosten kann man heute noch viel Sonnenschein genießen. Sonst ist es wolkig und im Nordwesten sogar stärker bewölkt. Im weiteren Verlauf muss dort mit Schauer gerechnet werden und einzelne teils kräftige Gewitter sind auch nicht ausgeschlossen. Die Temperaturen erreichen im Küstenumfeld 21, sonst 23 bis 31 Grad. Es weht an der Nordsee ein starkböiger auffrischender Wind. Bei Gewittern kommt es zu Sturmböen. In der Nacht ziehen über die Nordhälfte gebietsweise schauerartige Regenfälle mit örtlich kräftigen Gewitter hinweg. Es tritt dabei lokal Starkregen auf. Sonst ist es meist gering bewölkt und trocken. Die Temperaturen sinken auf 17 bis 9 Grad. Morgen bildet sich in der Südosthälfte zunehmend starke Bewölkung, die Zeit und gebietsweise schauerartigen Regen und einzelne, zum Teil kräftige Gewitter mitbringen. An den Alpen hält kräftiger Regen längere Zeit an. In der Nordhälfte ist es dann wechselnd bewölkt mit Schauern und einzelnen kurzen Gewitter. Die Temperaturen sind mit 18 bis 24 Grad spürbar kühler.
1: So viel zu den Nachrichten und dem Wetter. Wir wünschen allen Hörern weiterhin viel Spaß bei Fantastic Radio.
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Mein Name ist Vera Sauer, eure Azubine von Fantastic Radio. Dem Gute-Laune-Sender im Netz. Ich wünsche euch und mir viel Spaß bei meiner heutigen Sendung. Wenn es euch gefällt, bitte weitersagen. Tja, und wenn nicht, dann behaltet es doch einfach für euch.

Sieh an, früher kannte ich Quench nur als Getränkepulver. Jetzt weiß ich, dass es auch ein Album von der britischen Popband Beautiful South ist. Tja, man lernt eben nie aus und aus diesem Album war ihr Titel Perfect Ten. Was Liebe damit zu tun hat? Keine Ahnung, aber What's Love Got To Do With It kenne ich. Das ist ein Titel aus dem 5. Soloalbum Private Dancer von Tina Turner und den hören wir jetzt.

Ja, die Liebe. Treffen sich zwei Freunde, sagt der eine. Du stell dir vor, mein Kater kann sprechen. Nicht möglich, erwidert der andere. Doch, protestiert sein Freund. Ich habe ihn gefragt, wie es mit der Liebe steht, und er hat geantwortet, mau. Ja, zur Lust am Leben haben da wohl ein paar Girls gefehlt und die gibt es jetzt von der Reggae Dancehall Hip Hop Band Culture Candela, Berlin City Girls, aus ihrem Album Das Beste, und danach klappt es auch wieder mit der Lust am Leben, dem Album der deutschen Band Geiersturzflug und ihrem Titel Pure Lust am Leben.

Ein Mann kauft sich in der Apotheke Viagra-Tabletten. Zu Hause vergisst er sie wegzuschließen, sodass sein Papagei die Packung sieht und prompt alle auffrisst. Sagt sich der Mann, oh Gott, was mache ich denn jetzt? Na, am besten ab in die Tiefkühltruhe, damit er sich wieder etwas abkühlen kann. Stunden später erinnert sich der Mann endlich an seinen armen Papagei in der Tiefkühltruhe, öffnet sie und findet seinen Papagei vor schweißgebadet. Was ist denn mit dir los? Wieso schwitzt du so, obwohl du seit Stunden in der Truhe bist? Fragt er ihn. Meint der Papagei, Mensch, was meinst du, wie anstrengend es ist, tiefgefrorenen Hühnern die Schenkel auseinanderzudrücken? Ja, so findet eben jeder seinen eigenen Weg, das Beste aus allem zu machen. Und ihren eigenen Weg, your own way, den gehen wir jetzt musikalisch, auch mit unseren Jungs aus der Schweiz, mit der Blues and Roll Band The Backyards.

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Das war Take It Easy von der amerikanischen Country-Rock-Band Eagles aus dem Jahre 1972. Und aus dem Album Dirty Dynamite aus dem Jahre 2013 ist der gleichnamige Titel jetzt von der Schweizer Hardrock-Band Krokus.

Still? Nein, um still zu sein, bin ich nicht hier. Ach so, It's Still Rock'n'Roll, das ist was anderes, nämlich unser nächster Titel von dem amerikanischen Pianisten und Sänger Billy Joel. Was sie nicht tun können, Can't Be Done, zeigt uns danach die britische Rockband Status Quo. Ja, hier darf jeder auch das zeigen, was er nicht kann, das sieht man ja an mir, ich kann nix, aber dafür bin ich darin richtig gut. Tja, und dieser Titel ist aus dem Album Back to Back und danach lassen wir uns einbalsamieren mit Öl, also ich meine mit der australischen Hardrockband AC/DC und Cover You in Oil aus ihrem Album Ballbreaker.

0: Yeah!
1: Wie viele Tiere nahm denn Moses mit auf die Arche? Na, wer weiß es? Keins, das war nämlich Noah. Ach ja, es gibt so schöne Fangfragen. Und mehr zu dem Thema Fangfragen gibt es jetzt von Herbert Grönemeyer. Und dieser Titel ist aus seinem Album 4630 Bochum. Und wer oder was ein verdammter Kerl ist, darüber klärt uns im Anschluss Klaus Lage auf mit diesem seinem Titel aus dem Album Zug um Zug.

0: Zu einem katholischen Pfarrer sagt man Hochwürden. Zum Bischof Eure Eminenz, zum Papst Eure Heiligkeit. Und wenn man Frau Merkel sieht, sagt man, oh Gott. Kein Wunder also, dass Frau Merkel neulich die Möglichkeit hatte, mit Honecker im Politikerhimmel zu telefonieren. Sie redeten so über dies und das und schließlich fragte Frau Merkel, ob sie denn etwas für Honecker tun könne. Ja, sagte dieser, wenn das nächste Mal ein Politiker stirbt, gib ihm doch bitte ein Essbesteck für mich mit. Wieso denn das? Fragt Frau Merkel ihn ganz verwundert. Müsst ihr da oben denn mit den Händen essen? Nein, das nicht, antwortet Honecker. Aber wenn die Adenauer-Clique Tischdienst hat, muss ich sonst immer mit Hammer und Sichel essen. Na gut, ich kann mir vorstellen, dass Essen mit Hammer und Sichel sich etwas schwierig gestalten könnte. Aber vielleicht sollte ja die EU einfach eine neue Richtlinie zum Essverhalten und der Benutzung der richtigen Werkzeuge dazu erlassen. Sonst erlassen die ja auch ständig neue Richtlinien, wie diese zum Beispiel.
1: EU-Kommission erlässt neue Schlachtregelung für Kinder. Entschuldigung, EU-Kommission erlässt neue Schlachtregelung für Rinder.
0: Oh, puh, da haben wir ja nochmal richtig Glück gehabt, dass es diesmal nur ein Versprecher war. Und damit überlasse ich jetzt die nächsten Infos für euch mal jemand anderem und gebe ab an unsere Nachrichten.
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9: Mit Michael Miem. Die geplanten Änderungen bei der Tabaksteuer sorgen in der Branche für Kritik. Ein Verband warnt, deutlich höhere Abgaben könnten Zigaretten und andere Tabakwaren verteuern und dadurch mehr Verbraucher zum Kauf auf dem Schwarzmarkt bewegen. Die erwarteten zusätzlichen Steuereinnahmen seien deshalb fraglich, so der Verband. Auch die Deutsche Zoll- und Finanzgewerkschaft sieht die Pläne kritisch und bezweifelt, dass der Staat damit die erhofften Mehreinnahmen erzielen kann. Unbekannte haben den Bahnverkehr in Teilen der zentralen und nördlichen Niederlande erheblich gestört. Nach Angaben des Netzbetreibers ProRail wurden auf mehreren Strecken absichtlich Rohre auf die Gleise gelegt. Dadurch registrierte die Bahn Leitungen als belegt und sperrte die betroffenen Abschnitte automatisch für den Zugverkehr. Wer hinter den Aktionen steckt und welches Motiv dahinter steht, ist bislang unten als belegt und sperrte die betroffenen Abschnitte automatisch für den Zugverkehr. Wer hinter den Aktionen steckt und welches Motiv dahinter steht, ist bislang unklar. Die Behörden ermitteln. Die NATO beobachtet.

0: selbst unmittelbar beteiligt gewesen sein könnte. Hinweise auf einen solchen Zusammenhang sind damit bislang eine Einschätzung der NATO und keine bestätigte Tatsache. Gewalt spielt bei der organisierten Kriminalität in Deutschland eine immer größere Rolle. Das geht aus dem aktuellen Lagebild des Bundeskriminalamtes für das Jahr 2025 hervor. Demnach wurden im vergangenen Jahr 20 vollendete Tötungsdelikte und 100 Fälle schwerer Körperverletzung im Zusammenhang mit organisierter Kriminalität registriert. Im Jahr davor waren es noch 13 bzw. 77 Fälle. Das BKA führt unter anderem Machtkämpfe und Konflikte als Gründe für die wachsende Gewaltbereitschaft an.
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2: Wer kann, sollte heute nochmal die Sonne genießen. In der Redaktion Gisela Hoff. Im Süden, der Mitte und Richtung Nordosten kann man heute noch viel Sonnenschein genießen. Sonst ist es wolkig und im Nordwesten sogar stärker bewölkt. Im weiteren Verlauf muss dort mit Schauer gerechnet werden und einzelne teils kräftige Gewitter sind auch nicht ausgeschlossen. Die Temperaturen erreichen im Küstenumfeld 21, sonst 23 bis 31 Grad. Es weht an der Nordsee ein starkböiger auffrischender Wind. Bei Gewittern kommt es zu Sturmböen. In der Nacht ziehen über die Nordhälfte gebietsweise schauerartige Regenfälle mit örtlich kräftigen Gewitter hinweg. Es tritt dabei lokal Starkregen auf. Sonst ist es meist gering bewölkt und trocken. Die Temperaturen sinken auf 17 bis 9 Grad. Morgen bildet sich in der Südosthälfte zunehmend starke Bewölkung, die Zeit und gebietsweise schauerartigen Regen und einzelne, zum Teil kräftige Gewitter mitbringen. An den Alpen hält kräftiger Regen längere Zeit an. In der Nordhälfte ist es dann wechselnd bewölkt mit Schauern und einzelnen kurzen Gewitter. Die Temperaturen sind mit 18 bis 24 Grad spürbar kühler.
1: So viel zu den Nachrichten und dem Wetter. Wir wünschen allen Hörern weiterhin viel Spaß bei Fantastic Radio.
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Aus dem Album Doo-Wops and Hooligans von dem amerikanischen R&B-Sänger Bruno Mars war das The Lazy Song und aus dem 5. Studioalbum aus Even in the Quietest Moments der britischen Rock-Pop-Band Supertramp ist dieser Titel Give a Little Bit.

Every time I see you smile. Stimmt, einen Grund zum Lächeln kann man jeden Tag finden. Und dieser Titel ist aus dem Album Tennis von Chris Rea. Und danach gibt es von der amerikanischen Hardrock-Band Kiss Hold Me, Touch Me aus dem Soloalbum des Kiss-Gitarristen und Sängers Paul Stanley.

Gedanken lesen können. If you could read my mind, das versuchen wir jetzt mit dem amerikanischen Folk- and Country-Sänger Gordon Lightfoot. Und danach verrät uns der irische Komponist und Sänger Chris de Burgh, was passiert, wenn er an mich denkt. When I think of you. Das ist ja nur sein Titel aus dem Album Quiet Revolution.

0: Was haben denn ein Bordellbesuch und ein Bungee-Sprung gemeinsam? Wie? Nichts? Oh doch, genauer betrachtet sogar eine ganze Menge. Beides ist nicht billig, der Höhepunkt ist bei beiden kurz und wenn der Gummi reißt, kriegt man ein Problem. Tja, ja, die lieben Probleme, sie lauern überall. Da will sich ein Mann in einem überfüllten Zug auf einen Sack setzen, der im Gang steht. Und schon ruft ein anderer, Vorsicht, die Eier! Ach so, sagt er, da sind Eier drinne, erwidert der andere. Nee, aber Stacheldraht. Tja, und damit alle in Ruhe nach einem Plätzchen suchen können, um unverletzt mir auch die letzte halbe Stunde meiner heutigen Sendung hier noch zuhören zu können, machen wir jetzt eine kleine Pause für unsere Verbraucherhinweise. Also bis gleich.
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Aus dem Album Telegram für X war das Dieser Weg von Xavier Naidoo. Und der deutsche Rockmusiker Marius Müller-Westernhagen und sein Titel Ganz und Gar Jetzt ist eine Single von 1988 und mit der deutschen Popsängerin Nena Sind wir danach wahr. Und Wir sind wahr ist eine Single von 2009.

Mehr als nur ein Gefühl hatte 1976 die amerikanische Rockband Boston mit ihrem Titel More Than a Feeling.

Mit Carlos Santana und seinem Instrumentalstück Samba Partie bedanke ich mich bei euch für heute schon mal fürs Zuhören. Tja, für mich wird es dann auch Zeit zu gehen, aber nur bis zum nächsten Mal. Und so wünsche ich euch mit der britischen Rock-Pop-Band Smokey und Every Time You Go Away danach eine gute Nacht und schöne Träume.

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8: Mit Michael Miem. Die geplanten Änderungen bei der Tabaksteuer sorgen in der Branche für Kritik. Ein Verband warnt, deutlich höhere Abgaben könnten Zigaretten und andere Tabakwaren verteuern und dadurch mehr Verbraucher zum Kauf auf dem Schwarzmarkt bewegen. Die erwarteten zusätzlichen Steuereinnahmen seien deshalb fraglich, so der Verband. Auch die Deutsche Zoll- und Finanzgewerkschaft sieht die Pläne kritisch und bezweifelt, dass der Staat damit die erhofften Mehreinnahmen erzielen kann. Unbekannte haben den Bahnverkehr in Teilen der zentralen und nördlichen Niederlande erheblich gestört. Nach Angaben des Netzbetreibers ProRail wurden auf mehreren Strecken absichtlich Rohre auf die Gleise gelegt. Dadurch registrierte die Bahn Leitungen als belegt und sperrte die betroffenen Abschnitte automatisch für den Zugverkehr. Wer hinter den Aktionen steckt und welches Motiv dahinter steht, ist bislang unklar. Die Behörden ermitteln. Die NATO beobachtet eine zunehmende Zahl russischer Aktivitäten gegen ihre Mitgliedstaaten. Im vergangenen Jahr wurden nach Angaben eines ranghohen Bündnisvertreters mehr als 200 hybride Angriffe erfasst. Gewöhnliche Cyberattacken sind in dieser Zahl noch nicht enthalten. Allein gegen das NATO-Hauptquartier gibt es davon demnach jeden Monat Tausende. Auch zum Fund einer Sprengstoffdrohne am Flughafen Leipzig-Halle äußerte sich der Vertreter. Der verwendete Sprengstoff Semtex spreche aus seiner Sicht dafür, dass ein russischer Geheimdienst unmittelbar beteiligt gewesen sein könnte. Hinweise auf einen solchen Zusammenhang sind damit bislang eine Einschätzung der NATO und keine bestätigte Tatsache. Gewalt spielt bei der organisierten Kriminalität in Deutschland eine immer größere Rolle. Das geht aus dem aktuellen Lagebild des Bundeskriminalamtes für das Jahr 2025 hervor. Demnach wurden im vergangenen Jahr 20 vollendete Tötungsdelikte und 100 Fälle schwerer Körperverletzung im Zusammenhang mit organisierter Kriminalität registriert. Im Jahr davor waren es noch 13 bzw. 77 Fälle. Das BKA führt unter anderem Machtkämpfe und Konflikte als Gründe für die wachsende Gewaltbereitschaft an.
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9: Wer kann, sollte heute noch mal die Sonne genießen. In der Redaktion Gisela Hoff. Im Süden, der Mitte und Richtung Nordosten kann man heute noch viel Sonnenschein genießen. Sonst ist es wolkig und im Nordwesten sogar stärker bewölkt. Im weiteren Verlauf muss dort mit Schauer gerechnet werden und einzelne teils kräftige Gewitter sind auch nicht ausgeschlossen. Die Temperaturen erreichen im Küstenumfeld 21, sonst 23 bis 31 Grad. Es weht an der Nordsee ein starkböiger auffrischender Wind. Bei Gewittern kommt es zu Sturmböen. In der Nacht ziehen über die Nordhälfte gebietsweise schauerartige Regenfälle mit örtlich kräftigen Gewitter hinweg. Es tritt dabei lokal Starkregen auf. Sonst ist es meist gering bewölkt und trocken. Die Temperaturen sinken auf 17 bis 9 Grad. Morgen bildet sich in der Südosthälfte zunehmend starke Bewölkung. Die Zeit und gebietsweise schauerartigen Regen und einzelne, zum Teil kräftige Gewitter mitbringen. An den Alpen hält kräftiger Regen längere Zeit an. In der Nordhälfte ist es dann wechselnd bewölkt mit Schauern und einzelnen kurzen Gewitter. Die Temperaturen sind mit 18 bis 24 Grad spürbar kühler.
7: So viel zu den Nachrichten und dem Wetter. Wir wünschen allen Hörern weiterhin viel Spaß bei Fantastic Radio.
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6: Mit Michael Miem. Die geplanten Änderungen bei der Tabaksteuer sorgen in der Branche für Kritik. Ein Verband warnt, deutlich höhere Abgaben könnten Zigaretten und andere Tabakwaren verteuern und dadurch mehr Verbraucher zum Kauf auf dem Schwarzmarkt bewegen. Die erwarteten zusätzlichen Steuereinnahmen seien deshalb fraglich, so der Verband. Auch die Deutsche Zoll- und Finanzgewerkschaft sieht die Pläne kritisch und bezweifelt, dass der Staat damit die erhofften Mehreinnahmen erzielen kann. Unbekannte haben den Bahnverkehr in Teilen der zentralen und nördlichen Niederlande erheblich gestört. Nach Angaben des Netzbetreibers ProRail wurden auf mehreren Strecken absichtlich Rohre auf die Gleise gelegt. Dadurch registrierte die Bahn Leitungen als belegt und sperrte die betroffenen Abschnitte automatisch für den Zugverkehr. Wer hinter den Aktionen steckt und welches Motiv dahinter steht, ist bislang unklar. Die Behörden ermitteln. Die NATO beobachtet eine zunehmende Zahl russischer Aktivitäten gegen ihre Mitgliedstaaten. Im vergangenen Jahr wurden nach Angaben eines ranghohen Bündnisvertreters mehr als 200 hybride Angriffe erfasst. Gewöhnliche Cyberattacken sind in dieser Zahl noch nicht enthalten. Allein gegen das NATO-Hauptquartier gibt es davon demnach jeden Monat Tausende. Auch zum Fund einer Sprengstoffdrohne am Flughafen Leipzig-Halle äußerte sich der Vertreter. Der verwendete Sprengstoff Semtex spreche aus seiner Sicht dafür, dass ein russischer Geheimdienst unmittelbar beteiligt gewesen sein könnte. Hinweise auf einen solchen Zusammenhang sind damit bislang eine Einschätzung der NATO und keine bestätigte Tatsache. Gewalt spielt bei der organisierten Kriminalität in Deutschland eine immer größere Rolle. Das geht aus dem aktuellen Lagebild des Bundeskriminalamtes für das Jahr 2025 hervor. Demnach wurden im vergangenen Jahr 20 vollendete Tötungsdelikte und 100 Fälle schwerer Körperverletzung im Zusammenhang mit organisierter Kriminalität registriert. Im Jahr davor waren es noch 13 bzw. 77 Fälle. Das BKA führt unter anderem Machtkämpfe und Konflikte als Gründe für die wachsende Gewaltbereitschaft an.
5: Und nun noch das Wetter.
7: Wer kann, sollte heute noch mal die Sonne genießen. In der Redaktion Gisela Hoff. Im Süden, der Mitte und Richtung Nordosten kann man heute noch viel Sonnenschein genießen. Sonst ist es wolkig und im Nordwesten sogar stärker bewölkt. Im weiteren Verlauf muss dort mit Schauer gerechnet werden und einzelne teils kräftige Gewitter sind auch nicht ausgeschlossen. Die Temperaturen erreichen im Küstenumfeld 21, sonst 23 bis 31 Grad. Es weht an der Nordsee ein starkböiger auffrischender Wind. Bei Gewittern kommt es zu Sturmböen. In der Nacht ziehen über die Nordhälfte gebietsweise schauerartige Regenfälle mit örtlich kräftigen Gewitter hinweg. Es tritt dabei lokal Starkregen auf. Sonst ist es meist gering bewölkt und trocken. Die Temperaturen sinken auf 17 bis 9 Grad. Morgen bildet sich in der Südosthälfte zunehmend starke Bewölkung. Die Zeit und gebietsweise schauerartigen Regen und einzelne, zum Teil kräftige Gewitter mitbringen. An den Alpen hält kräftiger Regen längere Zeit an. In der Nordhälfte ist es dann wechselnd bewölkt mit Schauern und einzelnen kurzen Gewittern. Die Temperaturen sind mit 18 bis 24 Grad spürbar kühler.
5: So viel zu den Nachrichten und dem Wetter. Wir wünschen allen Hörern weiterhin viel Spaß bei Fantastic Radio.
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6: Mit Michael Miem. Die geplanten Änderungen bei der Tabaksteuer sorgen in der Branche für Kritik. Ein Verband warnt, deutlich höhere Abgaben könnten Zigaretten und andere Tabakwaren verteuern und dadurch mehr Verbraucher zum Kauf auf dem Schwarzmarkt bewegen.